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1: Im Studio André Glatzel. Die geplante Zuckersteuer fällt wohl deutlich umfangreicher aus als bisher gedacht. Laut Medienberichten soll sie auch für Zero-Getränke, Fruchtsäfte aus Konzentraten und alkoholfreies Bier gelten. Die Zuckersteuer soll den hohen Zuckerkonsum senken, heißt es. Dazu kommen die zusätzlichen Einnahmen für den Staat. Bei der Kabinettsklausur der Bundesregierung ist zum Auftakt die Stärkung der Wirtschaft das große Thema gewesen. Die Koalition hat sich dazu auch mit Spitzenvertretern der Branche getroffen, die jetzt Taten sehen wollen. In den kommenden Monaten sollen die Weichen für mehr Wachstum gestellt werden. Die Luftfahrtbranche in Deutschland bleibt im Sinkflug. Der Flughafenverband hat seine Jahresprognose nochmal nach unten korrigiert. Er geht nun von rund 217 Millionen Passagieren aus. Ein Grund ist der Iran-Krieg. Der Flughafenverband kritisiert aber auch die Standortbedingungen mit hohen Kosten. US-Country-Sängerin Dolly Parton ist tot. Das hat ihre Familie mitgeteilt. Parton wurde 80 Jahre alt. Sie hatte zuletzt mit gesundheitlichen Problemen zu kämpfen und musste geplante Auftritte absagen. Zu ihren größten Hits gehören Jolene und 9 to 5.
0: NRW-Wetter mit KI-Support.
2: Wolkig ist es heute erstmal und meistens bleibt es trocken. Später wird sich die Sonne aber immer wieder zeigen. Am Nachmittag und am Abend kann es im Südwesten vereinzelt Schauer oder auch mal ein Gewitter geben. Dazu Höchstwerte von 23 bis 27 Grad. Morgen kommen dann im Tagesverlauf öfter Schauer und Gewitter dazu mit bis zu 29 Grad.
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0: Der Moment, in dem ich Spoken Word für mich entdeckt habe. Katharina Frank von den Rainbirds über Anne Clark, Sleeper in Metropolis.
1: Was ist Sleeper in Metropolis?
2: Ja, also das war auf jeden Fall eine neue Art und Weise, eben Musik zu machen. Zu dem Zeitpunkt wusste ich noch gar nicht, dass ich eines Tages selber mal zu Musik sprechen will, lieber als zu singen. Einfach um auch, nicht nur, weil man natürlich mehr Text runterbringen kann, sondern man tatsächlich auch mit einer Sprechstimme durchaus sehr viel vermitteln kann. Und

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1: Wolkig ist es heute erstmal und meistens bleibt es trocken. Später wird sich die Sonne aber immer wieder zeigen. Am Nachmittag und am Abend kann es im Südwesten vereinzelt Schauer oder auch mal ein Gewitter geben. Dazu Höchstwerte von 23 bis 27 Grad. Morgen kommen dann im Tagesverlauf öfter Schauer und Gewitter dazu mit bis zu 29 Grad.

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1: Im Studio André Glatzel. Tag 2 bei der Kabinettsklausur der Bundesregierung. Hauptthema ist dabei heute das Klima. Die Koalition berät, wie man sich am besten gegen Hitze, Dürre und Co. aufstellt. Gestern ging es schon um die Wirtschaft. Da soll das Kabinett Tempo bei den Reformen machen, sagte Kanzler Merz. Von der Zuckersteuer ab kommenden Jahr sind womöglich mehr Getränke betroffen als bislang gedacht. Wie mehrere Medien berichten, sollen zum Beispiel Siroprodukte, Säfte und pflanzliche Milchalternativen betroffen sein. Die Verbraucherorganisation Foodwatch begrüßt die Pläne. Der Handelsstreit zwischen Kanada und den USA eskaliert weiter. Die kanadische Regierung hat jetzt Vergeltungszölle im Wert von 20 Milliarden Dollar angekündigt. Am Wochenende waren Verhandlungen zwischen den USA und Kanada gescheitert. Daraufhin verhängten die USA Strafzölle gegen den Nachbarn. Die Luftfahrtbranche in Deutschland bleibt im Sinkflug. Der Flughafenverband hat seine Jahresprognose nochmal nach unten korrigiert. Er geht nun von rund 217 Millionen Passagieren aus. Ein Grund ist der Iran-Krieg. Der Flughafenverband kritisiert aber auch die Standortbedingungen mit hohen Kosten.
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2: Wolkig ist es heute erstmal und meistens bleibt es trocken. Später wird sich die Sonne aber immer wieder zeigen. Am Nachmittag und am Abend kann es im Südwesten vereinzelt Schauer oder auch mal ein Gewitter geben. Dazu Höchstwerte von 23 bis 27 Grad. Morgen kommen dann im Tagesverlauf öfter Schauer und Gewitter dazu mit bis zu 29 Grad.
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0: 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Bob Marley, Could You Be Loved?
1: Was hat uns Bob Marley mit diesem Lied nur sagen wollen? Über die Bedeutung von Could You Be Loved streiten sich die Fans bis heute. Ist der Song ein Liebeslied? Eine Ballade über Armut? Oder schrieb er das Lied im Flugzeug, nachdem er in Brasilien aufgetreten war? Das Rätsel um die Bedeutung des vielleicht bekanntesten Reggae-Songs der Musikgeschichte wird wohl für immer ungelöst bleiben. Denn die Antwort kennt nur Bob Marley, der 1981 viel zu früh im Alter von nur 36 Jahren verstarb.

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1: Wolkig ist es heute erstmal und meistens bleibt es trocken. Später wird sich die Sonne aber immer wieder zeigen. Am Nachmittag und am Abend kann es im Südwesten vereinzelt Schauer oder auch mal ein Gewitter geben. Dazu Höchstwerte von 23 bis 27 Grad. Morgen kommen dann im Tagesverlauf öfter Schauer und Gewitter dazu mit bis zu 29 Grad.

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1: Im Studio André Glatzel. Bei der Kabinettsklausur der Bundesregierung ist heute die Klimakrise das große Thema. Die Koalition berät unter anderem, wie man am besten mit den Folgen umgeht. Gestern ging es schon um die wirtschaftliche Lage in Deutschland. Da will die Regierung Tempo machen, um mehr Wachstum hinzukriegen. Die geplante Zuckersteuer fällt wohl deutlich umfangreicher aus als bisher gedacht. Laut Medienberichten soll sie auch für Zero-Getränke, Fruchtsäfte aus Konzentraten und alkoholfreies Bier gelten. Die Zuckersteuer soll den hohen Zuckerkonsum senken, heißt es. Dazu kommen die zusätzlichen Einnahmen für den Staat. Bei VW sollen nur im Notfall Werke geschlossen werden. Das hat Konzernchef Blume auf einer Betriebsversammlung in Wolfsburg gesagt. Der VW-Vorstand erklärt sich die Woche über auf mehreren Veranstaltungen zum Sparplan des Autobauers. Weltweit sollen 50.000 Jobs gestrichen werden. 4 Werke in Deutschland stehen vor dem Aus. Im Fall des Waffendepots bei Berlin gibt es neue Details. Laut Spiegel soll der Tatverdächtige für russische Geheimdienste gearbeitet haben. Der 24-Jährige wird verdächtigt, Anschläge und Sabotage in NATO-Staaten vorbereitet zu haben. Er sitzt in Rumänien in U-Haft. Die Bundesanwaltschaft ermittelt.
0: NRW-Wetter mit KI-Support.
2: Wolkig ist es heute erstmal und meistens bleibt es trocken. Später wird sich die Sonne aber immer wieder zeigen. Am Nachmittag und am Abend kann es im Südwesten vereinzelt Schauer oder auch mal ein Gewitter geben. Dazu Höchstwerte von 23 bis 27 Grad. Morgen kommen dann im Tagesverlauf öfter Schauer und Gewitter dazu mit bis zu 29 Grad.
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0: Instrumente, keine Orientierung, kein richtiger Ton. Reinhold Heil von Spliff über Nena. Fragezeichen.
1: Das ist ein Stück, das ich selbst produziert habe als Producer. Ich sage das jetzt deshalb, weil es in dem Zusammenhang die größte, wie soll ich sagen, Blamage für Nena gab, an der ich schuld war. Das Stück hatte nur Schlagzeug am Anfang und dann fing der Gesang direkt an, ohne dass irgendein Ton gespielt wurde, also nur das Schlagzeug halt. Jetzt waren wir in der ZDF-Hitparade und nachmittags gab es den Soundcheck und da lief der Song natürlich vorher schon da. Sie hatte die Tonart im Kopf und das Problem zeigte sich nicht. Am Abend

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1: Wolkig ist es heute erstmal und meistens bleibt es trocken. Später wird sich die Sonne aber immer wieder zeigen. Am Nachmittag und am Abend kann es im Südwesten vereinzelt Schauer oder auch mal ein Gewitter geben. Dazu Höchstwerte von 23 bis 27 Grad. Morgen kommen dann im Tagesverlauf öfter Schauer und Gewitter dazu mit bis zu 29 Grad.

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1: Im Studio André Glatzel. Tag 2 bei der Kabinettsklausur der Bundesregierung. Hauptthema ist dabei heute das Klima. Die Koalition berät, wie man sich am besten gegen Hitze, Dürre und Co. aufstellt. Gestern ging es schon um die Wirtschaft. Da soll das Kabinett Tempo bei den Reformen machen, sagte Kanzler Merz. Von der Zuckersteuer ab kommenden Jahr sind womöglich mehr Getränke betroffen als bislang gedacht. Wie mehrere Medien berichten, sollen zum Beispiel Siroprodukte, Säfte und pflanzliche Milchalternativen betroffen sein. Die Verbraucherorganisation Foodwatch begrüßt die Pläne. Die deutsche Wirtschaft ist von Mai bis Juni um 0,3% gewachsen. Und das trotz des Iran-Kriegs. Das Statistische Bundesamt hat seine erste Schätzung damit um 0,1 Prozentpunkte nach oben korrigiert. Grund für das Plus ist die gute Exportentwicklung. Die Country-Welt trauert um eine ihrer ganz Großen. Dolly Parton ist im Alter von 80 Jahren verstorben. Parton wurde mit Hits wie Jolene oder 9to5 weltberühmt. Außerdem sorgte sie mit ihrer Imagination Library dafür, dass Millionen Bücher kostenlos an Kinder verschickt wurden.
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1: In Karls Erlebnisdorf in Oberhausen ist ein Streit zwischen mehreren Erwachsenen eskaliert. Offenbar ging es um spielende Kinder. Erst wurde gestritten, dann auch zugeschlagen. Zwei Frauen wurden dabei leicht verletzt. Die Polizei nahm mehrere Anzeigen wegen Körperverletzung auf. Amazon investiert kräftig in sein Logistikzentrum in Rheinberg. Bis 2029 sollen dort mehrere hundert Millionen Euro fließen. Unter anderem wird die Lagerfläche durch zusätzliche Ebenen vergrößert. Gleichzeitig will der Konzern die Zahl der Beschäftigten auf mehr als 2000 verdoppeln.
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2: Trocken ist es heute Morgen, dazu nur wenige Wolken. Später bleibt es meistens freundlich. Am Nachmittag und Abend kann es im Südwesten aber mal einen Schauer geben. Auch ein Gewitter ist drin. Die Höchstwerte liegen bei 23 bis 27 Grad. Morgen ziehen mehr Wolken auf und es wird deutlich wechselhafter mit Schauern und am Nachmittag teils kräftigen Gewittern, maximal bis 29 Grad.
0: NRW-Verkehr.
2: Nichts los auf den Straßen, aktuell freie Fahrt.
3: Es ist Mittwoch früh, kurz nach 5. Schönen guten Morgen.
4: Guten Morgen.
3: Es geht jetzt gleich um Falco. Insgesamt hat er 10 Studioalben rausgegeben, aber nicht jedes hat er selber miterlebt.
4: 6 hat er zu Lebzeiten rausgebracht, 4 kamen dann posthum heraus. Und mit einem der Songs zu Lebzeiten ist er richtig durchgestartet.
3: Und das war natürlich dieser hier. Ein Song über seine Heimatstadt, die er geliebt und gehasst hat. Wien, Vienna Calling. Hier ist Falco.

0: Das gute Herz um kurz nach fünf. Vögelschaki, good heart. Es ist kurz nach fünf an diesem Mittwoch. Schönen guten Morgen.
1: Ja, das war ja ein Song über Liebe und Herzschmerz, Peter. Das kannst du nicht einfach so wegmoderieren.
0: Naja, aber wegmoderieren, gut. Ist ja nun mal vorbei, nicht?
1: Ja, aber okay, dann kommen wir jetzt zu ganz viel Bewegung. Finde ich auch gut.
0: Ja, und zwar zum Tanzen mit sich selbst. Das ist am frühen Morgen vielleicht das Beste, denn ich möchte am frühen Morgen keinem ins Gesicht sehen, wenn ich tanze. Insofern vorm Spiegel ist das immer noch das Beste. Und wir haben Billy Idol hier mit einem Song, den er schon zu Zeiten von Generation X seiner Band aufgenommen hat. Aber später wurde das dann einer seiner ganz großen Solo-Erfolge. Dancing with Myself, hier ist Billy Idol.

20. August mal in die Spitze der deutschen Charts des Jahres 1980. Auf Platz 3, da haben wir Hot Chocolate mit No Doubt About It. Ein Platz darüber, da kommt Olivia Newton-John. Das ist die Frau, die mit John Travolta Grease gemacht hat. Jeder kennt sie. Hier ist sie zusammen mit dem Electric Light Orchestra und Xanadu, auch aus einem Film. Olivia Newton-John, die leider im Jahre 2022 gestorben ist. Und heute auf den Tag genau an der Spitze auf Platz 1 der deutschen Singlecharts 1980 steht das amerikanische Dancefloor-Projekt Lips Inc. oder auch Lips Incorporated mit Funk.

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0: 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Im Studio Dirk Justus. Die Klimakrise ist heute das große Thema bei der Kabinettsklausur der Bundesregierung. Die Koalition berät unter anderem, wie man am besten mit den Folgen umgeht. Gestern ging es schon um die wirtschaftliche Lage in Deutschland. Da will die Regierung Tempo machen, um mehr Wachstum hinzukriegen. Die CSU droht mit einem Veto gegen die geplante Zuckersteuer. Grund sind Pläne aus dem SPD-Finanzministerium. Danach sollen auch Zero-Getränke und Säfte besteuert werden. Das geht der Union zu weit. Die Steuer soll mehr Geld bringen und Hersteller dazu bewegen, weniger Zucker zu verwenden. Im Fall des Geheimwaffendepots bei Berlin gibt es neue Details. Laut Spiegel soll der Tatverdächtige für russische Geheimdienste gearbeitet haben. Der 24-Jährige wird verdächtigt, Anschläge und Sabotage in NATO-Staaten vorbereitet zu haben. Er sitzt in Rumänien in U-Haft. US-Country-Sängerin Dolly Parton ist tot. Das hat ihre Familie mitgeteilt. Parton wurde 80 Jahre alt. Sie hatte zuletzt mit gesundheitlichen Problemen zu kämpfen und musste geplante Auftritte absagen. Zu ihren größten Hits gehörten Jolene und 9 to 5.
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2: In Karls Erlebnisdorf in Oberhausen ist ein Streit zwischen mehreren Erwachsenen eskaliert. Offenbar ging es um spielende Kinder. Erst wurde gestritten, dann auch zugeschlagen. Zwei Frauen wurden dabei leicht verletzt. Die Polizei nahm mehrere Anzeigen wegen Körperverletzung auf. Amazon investiert kräftig in sein Logistikzentrum in Rheinberg. Bis 2029 sollen dort mehrere hundert Millionen Euro fließen. Unter anderem wird die Lagerfläche durch zusätzliche Ebenen vergrößert. Gleichzeitig will der Konzern die Zahl der Beschäftigten auf mehr als 2000 verdoppeln.
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3: Trocken ist es heute Morgen, dazu nur wenige Wolken. Später bleibt's meistens freundlich. Am Nachmittag und Abend kann es im Südwesten aber mal einen Schauer geben. Auch ein Gewitter ist drin. Die Höchstwerte liegen bei 23 bis 27 Grad. Morgen ziehen mehr Wolken auf und es wird deutlich wechselhafter mit Schauern und am Nachmittag teils kräftigen Gewittern, maximal bis 29 Grad.
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3: Im Moment ist alles frei auf den Straßen bei uns in NRW. Keine Staus.
4: P-I-M. Es ist Mittwoch, kurz nach 5:30. Guten Morgen.
5: Heute ist ja der 26. August, Nationaltag des Hundes. Und ich habe mal ein bisschen recherchiert. Der Greyhound ist der schnellste Hund der Welt, Peter. Der schafft bis zu 80 km/h.
4: Ja, deswegen haben wir ja auch die Buslinie, die heißt auch Greyhound. Ne? Deswegen haben wir die so genannt, weil der so
5: schnell ist. In den USA, da ist ja, er auch Wahnsinn. Drauf, genau. Und in einer Sekunde legt er etwa 22 Meter zurück. Das ist kaum zu fassen.
4: Das ist schön und ich weiß ja, wie gut du in Mathematik bist, liebe Sabine, dann sag mir doch mal, wie viel der in 8 Sekunden zurücklegen würde, denn da geht's um unser 8-Sekunden-Spiel.
5: 8 mal 22, warte. 176 Meter müssen das sein. Ja, wow.
4: Sehr gut. Das ohne Taschenrechner. Kompliment.
5: Und so früh.
4: Wunderbar. Aber was der Hund nach 8 Sekunden nicht kann, ist uns zu sagen, wie ein Song heißt. Aber da seid ihr dann eher gefragt. Nee, sonst müssten wir ja zwei Paar Socken rausgeben. Nein, ihr solltet wissen nach 8 Sekunden, wie der Song heißt, den wir euch so kurz anspielen. In ein paar Minuten geht's los. Vorher aber Musik von Heaven 17, Temptation.

0: Iron Cara, Flashdance, what a feeling. Es ist Mittwoch, schönen guten Morgen. Sabine, wie geht's weiter?
1: Einen schönen guten Morgen. Ja, wie geht's weiter? Peter, ich muss das böse H-Wort sagen.
0: Was?
1: Denn nächste Woche ist der 1. September, meteorologischer Herbst.
0: Ach so, oh Gott, ja.
1: Aber Herbst bedeutet ja auch bunte Blätter oder auch bunte Socken, denn es wird langsam kühler und ihr braucht ja warme Füße. Und dafür sorgen wir jetzt mit unseren 80s Socken, die ihr gewinnen könnt im 8-Sekunden-Spiel.
0: Ja, nur dass die Socken nicht vom Baum fallen, sondern erspielt werden müssen, ganz genau. Und jetzt ist es soweit und wir freuen uns auf den Sven.
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0: Guten Morgen, lieber Sven, Peter und Sabine. 80s, hallo, grüße dich.
1: Schön, dich zu hören, hallo.
3: Ja, hallo.
0: Frankfurt am Main, immer noch eine schöne Stadt auf jeden Fall. Ich habe gerade gelesen, ihr habt eine tolle Installation da irgendwie jetzt in der Zeil für ganz viele Millionen Geld. Hast du schon gesehen?
3: Ach, lieber Tade, ja, das ist das Hauptthema momentan hier in Frankfurt.
1: Findest du nicht gut?
3: Nee, Vogelablage mittlerweile auch, da verfangen sich die Vögel drin.
0: Oh. Ein Netz brauchst du jetzt auch nicht für unsere Socken zum Auffangen, sondern du musst nur ein bisschen was über die 80er wissen.
1: Wir spulen an eine beliebige Stelle und dann wirst du uns sagen innerhalb von 8 Sekunden, welcher Song oder welcher Interpret das ist. Das schaffst du.
3: Ja.
0: Ja, und damit fangen wir auch an. Los geht's.

0: Gott.
1: Also es ist jetzt kein neuer Song, nicht? Auch.
0: Nee, das ist kein neuer Song, den höre ich auch. Es ist auch ein Song, was nicht oft gespielt wird.
2: Was ist denn das Gegenteil von Old?
0: New.
2: Ah, okay.
0: New Song.
1: Ja, das war jetzt erst schon sehr, aber...
2: Ach komm.
1: Ja. Gesungen hat das Ganze Howard Jones, hieß er.
0: Howard Jones, da wollte ich doch gerade sagen. Lass mich
1: komm, Mensch, ist ja egal. Du, wenn ihr schon so ein schönes Netz in Frankfurt habt, dann gibt es jetzt noch die Socken dazu und fertig ist.
0: Die kannst du ja dazu hängen, irgendwie, gell, für die Eier, die du dann oben die Vögel.
1: Du, das ist auch Kunst. Hier ist die Auflösung nochmal, genau.

0: Herzlichen Glückwunsch.
1: Vielen Dank, ihr zwei.
2: Sven, alles Gute dir nach Frankfurt und bis bald.
0: Danke fürs 80s 80s hören. Viel Spaß mit den Socken.
1: Ciao. Ciao,
2: tschüss.

0: Einen schönen guten Morgen an diesem Mittwoch mit dem coolen Sound der 80er hier bei 80s Erasure, A Little Respect. Und zum 20. Mal startet die WM mit der leichtesten Gitarre der Welt. Es ist Luftgitarren-WM in Finnland.
1: Liebe Zeit, ich wusste vor ein paar Jahren überhaupt nicht, was eine Luftgitarre ist, als nicht so ganz großer Rocker. Aber ich habe mir das natürlich erklären lassen. Das ist tatsächlich so, dass man halt mit einer imaginären Gitarre spielt, also bitte kein richtiges Instrument, und so tut, als ob. Und dass man daraus eine Weltmeisterschaft macht, ist schon etwas kurios, finde ich. Aber ja, seit 1996 gibt's das tatsächlich im finnischen Oulu heißt der Ort, ja, Oulu. Und da gibt's natürlich auch Showeinlagen und sowas alles, aber ist noch nicht schlecht, ne?
0: Und das Motto ist seit Jahren auch ziemlich schön, finde ich. Make air, not war. Also mach Luft statt Krieg.
1: Im letzten Jahr gewann übrigens der Finne Aapo The Angus Rautio aus eben besagtem Oulu in Finnland. Er holte den Titel natürlich für seine Heimat. Deutschland hat er nur einmal gewonnen, nämlich 2011. Mhm. Ja, also ich weiß nicht, ob du gut im Gitarre spielen oder Luftgitarre spielen
0: nicht
1: bist.
0: Wirklich. Eher nicht wirklich. Im Headbang dann so die Haare dazu schwingen. Aber
1: nee. Ja, okay, dann müsste ich die Luftgitarre und du Headbang.
0: Ja, so machen wir
1: könnt
0: das.
1: Ihr gerne auch zu Hause ausprobieren. Wenn ihr dann wollt, denn das ist schon Rockmusik, wenn auch der sanfteren Sorte. Ein wunderschöner Song über das Nicht-Aufgeben. Journey, Don't Stop.

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1: Im Studio Dirk Justus. Die Klimakrise ist heute das große Thema bei der Kabinettsklausur der Bundesregierung. Die Koalition berät unter anderem, wie man am besten mit den Folgen umgeht. Gestern ging es schon um die wirtschaftliche Lage in Deutschland. Da will die Regierung Tempo machen, um mehr Wachstum hinzukriegen. Die CSU droht mit einem Veto gegen die geplante Zuckersteuer. Grund sind Pläne aus dem SPD-Finanzministerium. Danach sollen auch Zero-Getränke und Säfte besteuert werden. Das geht der Union zu weit. Die Steuer soll mehr Geld bringen und Hersteller dazu bewegen, weniger Zucker zu verwenden. Im Fall des geheimen Waffendepots bei Berlin gibt es neue Details. Laut Spiegel soll der Tatverdächtige für russische Geheimdienste gearbeitet haben. Der 24-Jährige wird verdächtigt, Anschläge und Sabotage in NATO-Staaten vorbereitet zu haben. Er sitzt in Rumänien in U-Haft. Der Handelsstreit zwischen Kanada und den USA eskaliert weiter. Die kanadische Regierung hat jetzt Vergeltungszölle im Wert von 20 Milliarden Dollar angekündigt. Am Wochenende waren Verhandlungen zwischen den USA und Kanada gescheitert. Daraufhin verhängten die USA Strafzölle gegen den Nachbarn.
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1: Ein 20-Jähriger ist bei einem Streit in Leverkusen tödlich verletzt worden. Ein junger Angreifer soll ihn in einem Park im Stadtteil Schlebusch erstochen haben und ist geflüchtet. Die Polizei suchte mit rund 20 Streifenwagen, Hubschrauber und Diensthund nach ihm, bislang ohne Erfolg. Es läuft für die Hotels in NRW. Im Juni hat das Statistische Landesamt mehr Gäste gezählt als ein Jahr zuvor. Insgesamt gab es gut 5 Millionen Übernachtungen. Besonders groß war das Übernachtungsplus bei Gästen aus dem Ausland mit gut 8%.
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2: Trocken ist es heute Morgen, dazu nur wenige Wolken. Später bleibt es meistens freundlich. Am Nachmittag und Abend kann es im Südwesten aber mal einen Schauer geben. Auch ein Gewitter ist drin. Die Höchstwerte liegen bei 23 bis 27 Grad. Morgen ziehen mehr Wolken auf und es wird deutlich wechselhafter mit Schauern und am Nachmittag teils kräftigen Gewittern, maximal bis 29 Grad.
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2: Nichts los auf den Straßen in Nordrhein-Westfalen. Aktuell ist alles frei.
3: Es ist kurz nach sechs. Weiter geht's in der Morningshow. Guten Morgen.
4: Ja, einen schönen guten Morgen mit dem coolen Sound der 80er. Und da machen wir jetzt mal Happy Hour, Peter. Genau 2 Minuten und 16 Sekunden. Da schaffen wir auch einen kleinen Kaffee.
3: Ja, um die Zeit reicht das aber auch als Happy Hour. Ne? Normal fängt die so um 5, glaube ich, an.
4: Ja.
3: Bei uns gibt's dafür dann jetzt irgendwie Kaffee für die Hälfte, sagen wir mal. Die Hausmartins, die machen nämlich diese 2 Minuten und 16 Sekunden voll mit ihrem Song. Der heißt da Happy Hour, wie sonst.

0: Send My Heart, das waren die Adventures. Das ist richtig schöne guten Morgenlaune, finde ich.
1: Guten Morgen an diesem Mittwoch und das Auto ist wieder eure 80er Bühne.
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1: Nach euren vielen Fotos und Videos vom Anfang des Jahres starten wir jetzt die, sagen wir mal, Spätsommerausgabe von Singing in my car.
0: Ja, aber ehrlich, Sabine, wie fährst du denn Auto? Bist du da auch so richtig aktiv und singst mit und machst mit oder wie sieht das aus?
1: Willst du es wirklich wissen, wie ich Auto fahre?
0: Ja, natürlich.
1: Nein, ich singe mit. Das muss doch symbiotisch passieren, weißt du? Also Schlangenlinien fahre ich nicht zum Takt, aber nein, ich singe schon sehr, sehr gerne mit. Und wenn ich alleine bin, höre ich auch sehr gerne laut Musik. Und da ist wirklich alles dabei. Mein absoluter Lieblings-Karaoke-Song ist aber eigentlich Billie Jean von Michael Jackson.
0: Aha, gut, da haben wir jetzt ja schon eine ganze Menge Ideen. Und wenn ihr das so ähnlich seht wie Sabine, kann auch ein anderer Song sein, dann macht doch einfach mit, lasst euch abfilmen im Auto. Kann aber auch woanders sein, kann auch beim Putzen sein oder beim Kellerschrubben oder was auch immer. Hauptsache, ihr seid aktiv und macht ein bisschen mit zu 80er Musik. Und wenn ihr sagt, was soll denn das alles? Naja, erstens ist es schon lustig, das mal zu sehen und ihr könnt euch selber auch ein bisschen produzieren. Und zum anderen gibt es auch was zu gewinnen, wenn ihr uns diese kleinen Videos per Instagram oder per Facebook oder durch unsere Webpage schickt.
1: Wir verschenken nämlich Apple AirPods Max in schwarz. Richtig tolle, coole Kopfhörer.
0: Und mit einem tollen Klang, das muss man noch dazu sagen.
1: Definitiv.
0: Wir würden uns freuen über eure kleinen Filmchen oder Fotos, die ihr uns schickt. Und macht mit. Proben könnt ihr schon mal jetzt mit diesem Song. ABC, When Smokey's

0: Der Wham-Rap war das. Guten Morgen.
1: Heute ist Mittwoch und wir gratulieren Valerie Simpson zum 80. Geburtstag.
0: Ja, das ist nicht etwa die Frau von Homer Simpson. Nein, das ist die Frau gewesen von einem Mann namens Nick Ashford. Und als Ashford und Simpson haben sie nicht nur gesungen, sondern Songs geschrieben, die die ganze Welt kennt. Und ich glaube, ihr auch, oder?
1: Mhm.

0: schöne alte Motown-Zeit, ja.
1: Wunderbar, ja. Aber es geht auch I'm Every Woman von Chaka Khan auf ihr Konto.
0: Oh ja.
1: Kennengelernt haben sich Valerie Simpson und Nick Ashford übrigens 1964 in der White Rock Baptist Church in Harlem.
0: Die White Rock Baptist Church, das ist ein schöner Name. Ja, leider ist Nick Ashford nicht mehr unter uns, aber Valerie Simpson, die feiert wie gesagt heute ihren 80. Geburtstag. Und die beiden zusammen haben nicht nur Hits geschrieben, sie haben auch Hits gesungen. Und einen davon hören wir jetzt, ihren allergrößten. Ashford and Simpson, solid.
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0: 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Im Studio Dirk Justus. Tag 2 der Kabinettsklausur der Bundesregierung. Hauptthema ist heute das Klima. Die Koalition berät, wie man sich am besten gegen Hitze, Dürre und Co. aufstellt. Gestern ging es schon um die Wirtschaft. Da soll das Kabinett Tempo bei den Reformen machen, sagte Kanzler Merz. Die CSU will die geplante Zuckersteuer so nicht mittragen. Das Landwirtschaftsministerium droht mit einem Veto gegen die Pläne des SPD-Finanzressorts. Demnach sollen auch Zero-Getränke und Säfte besteuert werden. Die Union kritisiert, dass die Vorschläge über die Empfehlungen von Experten hinausgehen. In der Slowakei hat die Polizei einen Brandanschlag auf eine Drohnenfabrik verhindert. 3 Verdächtige wurden festgenommen, einer davon in Deutschland. Laut Polizei hätten bei dem Anschlag rund 70 Beschäftigte gefährdet werden können. Die Ermittler beschlagnahmten unter anderem eine große Menge Brandgemisch. Die Musikwelt trauert um eine ihrer ganz Großen. Dolly Parton ist im Alter von 80 Jahren verstorben. Parton wurde mit Hits wie Jolene oder 9 to 5 weltberühmt. Außerdem sorgte sie mit ihrer Imagination Library dafür, dass Millionen Bücher kostenlos an Kinder verschickt wurden.
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0: Ein 20-Jähriger ist bei einem Streit in Leverkusen tödlich verletzt worden. Ein junger Angreifer soll ihn in einem Park im Stadtteil Schlebusch erstochen haben und ist geflüchtet. Die Polizei suchte mit rund 20 Streifenwagen, Hubschrauber und Diensthund nach ihm, bislang ohne Erfolg. Es läuft für die Hotels in NRW. Im Juni hat das Statistische Landesamt mehr Gäste gezählt als ein Jahr zuvor. Insgesamt gab es gut 5 Millionen Übernachtungen. Besonders groß war das Übernachtungsplus bei Gästen aus dem Ausland mit gut 8%.
1: NRW-Wetter mit KI-Support.
2: Trocken ist es heute Morgen, dazu nur wenige Wolken. Später bleibt es meistens freundlich. Am Nachmittag und Abend kann es im Südwesten aber mal einen Schauer geben. Auch ein Gewitter ist drin. Die Höchstwerte liegen bei 23 bis 27 Grad. Morgen ziehen mehr Wolken auf und es wird deutlich wechselhafter mit Schauern und am Nachmittag teils kräftigen Gewittern, maximal bis 29 Grad.
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2: Nichts los auf den Straßen, aktuell freie Fahrt.
3: So viel ist los in der guten, großen, weiten Welt. Jetzt geht's weiter in der Morningshow. Peter und Sabine hier, hallo.
4: Grüßt euch, guten Morgen. Und Peter ist ja das wandelnde Musiklexikon. So viele Geschichten hast du schon ausgeplaudert darüber, wie die Songs entstanden sind, wer oder was der Grund dafür war. Manchmal traurige Stories, manchmal auch richtig schöne oder lustige Geschichten. Und gleich gibt's die nächste Peters Pop-Stories nur hier bei 80s.
3: Und da geht's um Geld fürs Nichtstun. So ist der Eindruck ja manchmal von Leuten, die so im Fernsehen arbeiten. Und darum geht's in dem Song. Alles weitere gleich in ein paar Minuten. Vorher Musik von Alphaville. Sounds like a Melody. 80s.

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1: Als Mark Knopfler, Frontmann der Dire Straits, ein Fernsehgeschäft in New York betritt, fallen mir sofort zwei Arbeiter in Latzhosen und mit Sicherheitsschuhen auf, die auf die flackernden Bildschirme im Laden starren. Auf jedem Gerät läuft der gleiche Sender, MTV. Dann sagt der eine zum anderen:
2: Nun sieh dir diese Spinner an. Die tragen Ohrringe und sind geschminkt. Und für diesen Scheiß, den die da machen, kriegen die auch noch Geld.
1: Knopfler ist sofort klar, dass er aus diesen Sätzen einen Song machen will. Er leiht sich noch an der Kasse Papier und Stift, um alles aufzuschreiben. Sein Song Money for Nothing wird eine bitterböse Abrechnung mit der oberflächlichen Musikindustrie. Der Song wird für die Dire Straits ein Nummer 1 Hit, gewinnt einen Grammy und wird als allererstes Video beim Start von MTV Europe 1987 gezeigt. 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

0: Es geht auf 7 Uhr zu und da heißt die Devise Don't Stop the Dance. Brian Ferry war das.
1: Einen schönen guten Morgen mit Peter und Sabine heute beim coolen Sound der 80er. Und Peter, wir haben ja über 30 Musikstreams bei uns in unserer großen Radio-Welt in der App oder auch im Web 80s80s.de. Und welches ist denn dein Lieblingsradio? Kannst du das so sagen oder gibt's da mehrere?
0: Das kommt natürlich ganz immer auf die Stimmung an. Wenn man so in romantischer Liebesstimmung ist, dann ist das Love Radio das Beste, nicht? Das weißt du auch. Aber am liebsten höre ich natürlich das Neo-Radio, weil da immer sehr viel neue Sachen kommen. Und ihr müsst mal runterscrollen auf unserer Webpage 80s80s.de. Da habt ihr dann 80s80s Neo-Radio. Und da hört mal rein. Da gibt's wirklich tolle, tolle Songs von 80er-Bands oder eben ganz neue Songs im 80er-Stil. Das lohnt sich auf jeden Fall. Mhm. Gut, aber Neo geht's bei uns immer Freitag. Und wir haben ja jetzt erst Mittwoch. Insofern, Sabine, was hörst du denn am liebsten?
1: Ich habe ein neues Radio. Ich mag unser Yachtrock-Radio. Also habe ich jetzt im Urlaub ganz, ganz viel gehört. Weißt du, weil das plätschert so. Es hat so California West Coast Feeling und kam sehr gut an bei meinen Freunden. Also wir haben wieder ein paar 80s-80s-Hörer mehr.
0: Und wenn du dann von Kalifornien nach New York kommst, dann bist du in der Breakdance-Metropole.
1: Ja.
0: Und dann sind wir bei unserem Breakdance-Radio. Das war jetzt ein Bogen durch alle Musikrichtungen. Aber hier wollen wir hin, denn daraus haben wir jetzt Musik. Und zwar direkt aus New York haben wir jetzt die Break Machine und Street

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0: 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Im Studio Dirk Justus. Tag 2 der Kabinettsklausur der Bundesregierung. Hauptthema ist heute das Klima. Die Koalition berät, wie man sich am besten gegen Hitze, Dürre und Co. aufstellt. Gestern ging es schon um die Wirtschaft. Da soll das Kabinett Tempo bei den Reformen machen, sagte Kanzler Merz. Die CSU will die geplante Zuckersteuer so nicht mittragen. Das Landwirtschaftsministerium droht mit einem Veto gegen die Pläne des SPD-Finanzressorts. Demnach sollen auch Zero-Getränke und Säfte besteuert werden. Die Union kritisiert, dass die Vorschläge über die Empfehlungen von Experten hinausgehen. Das Klimaphänomen El Niño macht sich in Zentralamerika immer heftiger bemerkbar. Nach Honduras haben jetzt auch Panama und El Salvador Dürrealarm ausgerufen. Alle Länder leiden unter extremer Trockenheit. Auch der Schiffsverkehr im Panama-Kanal musste schon eingeschränkt werden. Die Musikwelt trauert um eine ihrer ganz Großen. Dolly Parton ist im Alter von 80 Jahren verstorben. Parton wurde mit Hits wie Jolene oder 9 to 5 weltberühmt. Außerdem sorgte sie mit ihrer Imagination Library dafür, dass Millionen Bücher kostenlos an Kinder verschickt wurden.
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0: Amazon investiert kräftig in sein Logistikzentrum in Rheinberg. Bis 2029 sollen dort mehrere hundert Millionen Euro fließen. Unter anderem wird die Lagerfläche durch zusätzliche Ebenen vergrößert. Gleichzeitig will der Konzern die Zahl der Beschäftigten auf mehr als 2000 verdoppeln. In Düsseldorf sind zwei Männer über den Nachbarladen in einen Juwelier eingebrochen. Laut Polizei stemmten sie dafür eine Wand auf. Im Juweliergeschäft zerschlugen sie mehrere Vitrinen und nahmen zahlreiche Schmuckstücke mit. Die Polizei schätzt den Schaden auf um die 100.000 Euro.
1: NRW-Wetter mit KI-Support.
2: Wolkig ist es heute Morgen erstmal. Zwischendurch blitzt aber auch die Sonne durch und meistens bleibt es trocken. Nur im Südwesten kann am Nachmittag und am Abend mal ein Schauer oder ein Gewitter dabei sein. Dazu liegen die Höchstwerte bei 23 bis 27 Grad. Morgen gibt's erst noch Sonne und Wolken. Später kommen dann Schauer und teils kräftige Gewitter, maximal bis 29 Grad.
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2: Im Moment ist alles frei auf den Straßen bei uns in NRW. Keine Staus.
3: So, 7 Uhr haben wir auch schon geschafft. Schönen guten Morgen.
4: Grüßt euch, guten Morgen. Bergfest der Woche und manche haben ja in der Früh dann doch eine sehr tiefe Stimme, sogar eine tiefere als sonst. Müssen sich erst einsprechen oder was trinken, bis dann die normale Stimmlage wieder da ist?
3: Wie will man jetzt was trinken? Schon Alkohol am frühen Morgen?
4: Nein. Ein Käffchen oder einen smoothen Tee oder so.
3: Ja, stimmt. Bei mir ist immer ein bisschen heiser, aber jetzt geht's. Natürlich, ich weiß nicht, ob das bei Rick Astley auch so war. Der hat von Natur aus ja eine tiefe Stimme. Man sieht's ihm nicht an. Ob er morgens dann auch schon so singen könnte, weiß ich nicht, denn morgens habe ich ihn noch nie getroffen. Du wahrscheinlich auch nicht, oder?
4: Nein.
3: Nee?
4: Nee. Würde ich gerne, aber ist eine andere Geschichte.
3: Ja, du würdest lieber die Nacht mit ihm verbringen. Nein, jetzt hör mal auf, Mensch. Rick Astley, hören wir jetzt
4: Mann hören.
3: Together Forever. So.

0: Mittwochmorgen Run to You beim coolen Sound der 80er. Ihr hört 80s 80s mit Peter und Sabine. Guten Morgen.
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2: Ja, und ich hoffe, ihr habt schon einen schönen Morgen bis jetzt gehabt. Vielleicht hat sich ja auch schon Gelegenheit ergeben, etwas für uns zu filmen. Denn, ich meine, wir wollen euch nicht nachspionieren, aber ihr wisst ja, wir möchten so gerne sehen, wie ihr zur 80er Musik ausflippt, tanzt, singt oder was auch immer. Und das muss nicht unbedingt im Auto sein. Das kann auch unter der Dusche sein, aber bitte dann nur bis halbe Körperlänge. Alles ist bestens und wir haben auch schon eine ganze Menge bekommen und die sind wirklich erstklassig toll, die Videos.
0: Und so eine kleine Auswahl von Videos haben wir schon für euch. 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
2: Und ob ihr nun mitmacht oder nur zuhört, ist wurscht, denn der Song ist auch so gut. Michael Jackson.

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1: Wir schauen heute am 26. August mal in die Spitze der deutschen Charts des Jahres 1980. Auf Platz 3, da haben wir Hot Chocolate mit No Doubt About It. Ein Platz darüber, da kommt Olivia Newton-John. Das ist die Frau, die mit John Travolta Grease gemacht hat. Jeder kennt sie. Hier ist sie zusammen mit dem Electric Light Orchestra und Xanadu, auch aus einem Film. Olivia Newton-John, die leider im Jahre 2022 gestorben ist. Und heute auf den Tag genau an der Spitze auf Platz 1 der deutschen Singlecharts 1980 steht das amerikanische Dancefloor-Projekt Lips Inc. oder auch Lips Incorporated mit

0: 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Im Studio Dirk Justus. Die Klimakrise ist heute das große Thema bei der Kabinettsklausur der Bundesregierung. Die Koalition berät unter anderem, wie man am besten mit den Folgen umgeht. Gestern ging es schon um die wirtschaftliche Lage in Deutschland. Da will die Regierung Tempo machen, um mehr Wachstum hinzukriegen. Die CSU droht mit einem Veto gegen die geplante Zuckersteuer. Grund sind Pläne aus dem SPD-Finanzministerium. Danach sollen auch Zero-Getränke und Säfte besteuert werden. Das geht der Union zu weit. Die Steuer soll mehr Geld bringen und Hersteller dazu bewegen, weniger Zucker zu verwenden. Der Handelsstreit zwischen Kanada und den USA eskaliert weiter. Die kanadische Regierung hat jetzt Vergeltungszölle im Wert von 20 Milliarden Dollar angekündigt. Am Wochenende waren Verhandlungen zwischen den USA und Kanada gescheitert. Daraufhin verhängten die USA Strafzölle gegen den Nachbarn. Großeinsatz für die Feuerwehr in Hamburg. Auf dem Volksfest Hamburger Dom haben bei einem Kettenkarussell die Bremsen blockiert. Etwa 20 Menschen saßen in 30 Meter Höhe fest. Erst nach 3 Stunden konnten sie befreit werden. Einige mussten wegen Unterkühlung behandelt werden.
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0: Amazon investiert kräftig in sein Logistikzentrum in Rheinberg. Bis 2029 sollen dort mehrere 100 Millionen € fließen. Unter anderem wird die Lagerfläche durch zusätzliche Ebenen vergrößert. Gleichzeitig will der Konzern die Zahl der Beschäftigten auf mehr als 2000 verdoppeln. In Düsseldorf sind 2 Männer über den Nachbarladen in einen Juwelier eingebrochen. Laut Polizei stemmten sie dafür eine Wand auf. Im Juweliergeschäft zerschlugen sie mehrere Vitrinen und nahmen zahlreiche Schmuckstücke mit. Die Polizei schätzt den Schaden auf um die 100.000 €.
1: NRW-Wetter mit KI-Support.
2: Wolkig ist es heute Morgen erstmal. Zwischendurch blitzt aber auch die Sonne durch und meistens bleibt es trocken. Nur im Südwesten kann am Nachmittag und am Abend mal ein Schauer oder ein Gewitter dabei sein. Dazu liegen die Höchstwerte bei 23 bis 27 Grad. Morgen gibt's erst noch Sonne und Wolken. Später kommen dann Schauer und teils kräftige Gewitter, maximal bis 29 Grad.
1: NRW-Verkehr.
2: Auf der A4 Herlen-Aachen Richtung Köln gibt es zwischen dem Kreuz Köln-West und Köln-Eiffeltor 4 Kilometer Stau.
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3: Und schon seid ihr wieder informiert, was in der Welt passiert ist. Es ist kurz nach 7:30. Peter und Sabine hier im Studio. Guten Morgen.
4: Heute ist ja der 26. August, Nationaltag des Hundes. Und ich habe mal ein bisschen recherchiert. Der Greyhound ist der schnellste Hund der Welt, Peter. Der schafft bis zu 80 km/h.
3: Ja, deswegen haben wir ja auch die Buslinie, die heißt auch Greyhound. Ne? Deswegen haben wir die so genannt, weil der so schnell
4: ist. In den USA, da ist er auch drauf, genau. Und in einer Sekunde legt er etwa 22 Meter zurück. Das ist kaum zu fassen.
3: Das ist schön und ich weiß ja, wie gut du in Mathematik bist, liebe Sabine. Dann sag mir doch mal, wie viel der in 8 Sekunden zurücklegen würde, denn da geht es um unser 8-Sekunden-Spiel.
4: 8 × 22, warte. 176 Meter müssen das sein. Ja.
3: Ja,
4: wow.
3: Sehr gut. Das ohne Taschenrechner. Kompliment.
4: Und so früh.
3: Wunderbar. Aber was der Hund nach 8 Sekunden nicht kann, ist uns zu sagen, wie ein Song heißt. Aber da seid ihr dann
4: keine
3: eher gefragt. Nee, sonst müssten wir ja 2 Paar Socken rausgeben. Nein, ihr solltet wissen nach 8 Sekunden, wie der Song heißt, den wir euch so kurz anspielen. In ein paar Minuten geht's los. Vorher Musik von Orchestral Maneuvers in the Dark in

0: Frankie Goes to Hollywood waren das mit Two Tribes. Es ist Mittwoch. Schönen guten Morgen. Sabine, wie geht's weiter?
1: Einen schönen guten Morgen. Ja, wie geht's weiter? Peter, ich muss das böse H-Wort sagen.
0: Was?
1: Denn nächste Woche ist der 1. September, meteorologischer Herbst.
0: Ach so, oh Gott, ja.
1: Aber Herbst bedeutet ja auch bunte Blätter oder auch bunte Socken, denn es wird langsam kühler und ihr braucht ja warme Füße. Und dafür sorgen wir jetzt mit unseren 80s Socken, die ihr gewinnen könnt im 8-Sekunden-Spiel.
0: Ja, nur dass die Socken nicht vom Baum fallen, sondern erspielt werden müssen, ganz genau. Und jetzt ist es soweit und wir freuen uns auf den Sven.
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0: Guten Morgen, lieber Sven, Peter und Sabine. 80s, hallo, grüße dich.
1: Schön, dich zu hören, hallo.
3: Ja, hallo.
0: Frankfurt am Main, immer noch eine schöne Stadt auf jeden Fall. Ich habe gerade gelesen, ihr habt eine tolle Installation da irgendwie jetzt in der Zeil für ganz viele Millionen Geld. Hast du schon gesehen?
3: Ach, lieber Zeit, ja, das ist das Hauptthema momentan hier in Frankfurt.
1: Findest du nicht gut?
3: Nee, Vogelablage mittlerweile auch, da verfangen sich die Vögel drin.
0: Oh. Ein Netz brauchst du jetzt auch nicht für unsere Socken zum Auffangen, sondern du musst nur ein bisschen was über die 80er wissen.
1: Wir spulen an eine beliebige Stelle und dann wirst du uns sagen innerhalb von 8 Sekunden, welcher Song oder welcher Interpret das ist. Das schaffst du.
3: Ja.
0: Ja, und damit fangen wir auch an. Los geht's.

0: Gott.
1: Also es ist jetzt kein neuer Song, nicht? Auch.
0: Nee, das ist kein neuer Song, den höre ich auch. Es ist auch ein Song, was nicht oft gespielt wird.
2: Was sind das Gegenteil von Old?
0: New.
2: Ah, okay.
0: New Song.
1: Ja, das war jetzt ja schon sehr, aber...
2: Ach komm.
1: Ah ja, gesungen hat das Ganze Howard Jones, hieß er.
0: Howard Jones, da wollte ich doch gerade sagen. Ey, lass mich
1: komm, Mensch, ist ja egal. Du, wenn ihr schon so ein schönes Netz in Frankfurt habt, dann gibt es jetzt noch die Socken dazu und fertig ist.
0: Die kannst du ja dazu hängen, irgendwie, gell? Für die Eier, die sie dann geben.
1: Du, das ist auch Kunst. Hier ist die Auflösung nochmal, genau.

0: herzlichen Glückwunsch.
1: Vielen Dank, ihr zwei.
2: Sven, alles Gute dir nach Frankfurt und bis bald.
0: Danke fürs 80s, 80s hören. Viel Spaß mit den Socken.
1: Ciao. Ciao,
2: tschüss.

0: Robert De Niro's Wedding, Bananarama. Ihr seid mitten in der Morning Show mit Peter und Sabine. Guten Morgen.
1: Guten Morgen. Und bei uns gibt es nicht nur die klitzekleinen kurzen Versionen, sondern auch die ganz langen, nämlich in unserem 80s Maxi Radio. Das hört ihr kostenlos in der 80s App oder auch im Web jederzeit, wann immer ihr Bock drauf habt.
0: Und eine von diesen Maxis haben wir jetzt rausgefischt und spielen sie jetzt. Und diese kommt von Climie Fisher und heißt Rise to the Occasion. Und da geht es eigentlich darum, dass man immer die Gelegenheit nutzen sollte und aus allem etwas Gutes machen soll. Das hört sich sehr abstrakt an, ist aber gar nicht so schlecht, wenn man mal genau drüber nachdenkt. Denn immer nur meckern und jammern hilft ja nichts. Wenn eine Situation ist, wie sie ist, dann muss man sie so nehmen und das Beste draus machen. So, das
1: Carpe diem-mäßig, ne?
0: Auch das, genau. Ganz genau. Climie Fisher, Rise to the Occasion.

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0: 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Im Studio Dirk Justus. Die Klimakrise ist heute das große Thema bei der Kabinettsklausur der Bundesregierung. Die Koalition berät unter anderem, wie man am besten mit den Folgen umgeht. Gestern ging es schon um die wirtschaftliche Lage in Deutschland. Da will die Regierung Tempo machen, um mehr Wachstum hinzukriegen. Die CSU droht mit einem Veto gegen die geplante Zuckersteuer. Grund sind Pläne aus dem SPD-Finanzministerium. Danach sollen auch Zero-Getränke und Säfte besteuert werden. Das geht der Union zu weit. Die Steuer soll mehr Geld bringen und Hersteller dazu bewegen, weniger Zucker zu verwenden. Im Fall des Geheimwaffendepots bei Berlin gibt es neue Details. Laut Spiegel soll der Tatverdächtige für russische Geheimdienste gearbeitet haben. Der 24-Jährige wird verdächtigt, Anschläge und Sabotage in NATO-Staaten vorbereitet zu haben. Er sitzt in Rumänien in U-Haft. Musikstars würdigen die verstorbene Country-Ikone Dolly Parton. Taylor Swift sagt, eine Welt ohne Dolly fühlt sich nicht real an. R&B-Sängerin Beyoncé schreibt auf ihrer Website, du warst der Maßstab, der Nordstern, kühn und brillant. Parton war gestern im Alter von 80 Jahren gestorben.
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0: Es läuft für die Hotels in NRW. Im Juni hat das Statistische Landesamt mehr Gäste gezählt als ein Jahr zuvor. Insgesamt gab es gut 5 Millionen Übernachtungen. Besonders groß war das Übernachtungsplus bei Gästen aus dem Ausland mit gut 8%. Ein 20-Jähriger ist bei einem Streit in Leverkusen tödlich verletzt worden. Ein junger Angreifer soll ihn in einem Park im Stadtteil Schlebusch erstochen haben und ist geflüchtet. Die Polizei suchte mit rund 20 Streifenwagen, Hubschrauber und Diensthund nach ihm, bislang ohne Erfolg.
1: NRW-Wetter mit KI-Support.
2: Wolkig ist es heute Morgen erstmal. Zwischendurch blitzt aber auch die Sonne durch und meistens bleibt es trocken. Nur im Südwesten kann am Nachmittag und am Abend mal ein Schauer oder ein Gewitter dabei sein. Dazu liegen die Höchstwerte bei 23 bis 27 Grad. Morgen gibt's erst noch Sonne und Wolken. Später kommen dann Schauer und teils kräftige Gewitter, maximal bis 29 Grad.
1: NRW-Verkehr.
2: 4 Kilometer Stau auf der A4 Herlin-Aachen Richtung Köln zwischen dem Kreuz Köln-West und Köln-Eifeltor. Und auf der A46 Wuppertal Richtung Düsseldorf gibt es zwischen Wuppertal-Farresbeck und Wuppertal-Sonnborn 2 Kilometer Stop and Go.
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3: 8 Uhr ist durch, ihr seid informiert und bei uns geht's hier weiter mit Peter und Sabine. Guten Morgen.
4: Guten Morgen.
3: Starten wir mit einer Band, die ja die Stadien voll gemacht hat in den 70ern. Es war eine der ganz großen Rockbands und irgendwann haben sie sich gedacht, na, wir müssen mal einen anderen Stil finden. Dann kamen die Synthesizer dazu und ein paar Balladen wie I Want to Know What Love Is. Kennst du
4: so
3: bestimmt
4: schön.
3: Auch, Sabine,
4: natürlich.
3: Nicht? Wunderschön.
4: I love it.
3: Ja, und bei diesem Sound sind sie dann auch größtenteils geblieben, einfach weil es wahnsinnig erfolgreich war. Und 87 kam dann eine weitere Ballade raus, auch wunderschön. Say You Will. Und die Band, von der ich rede, die heißt natürlich Foreigner.

0: Talk Talk, It's My Life. Ein bisschen was zum Nachdenken. Um die Uhrzeit geht das ja schon mal, ne? Kurz nach 8. Schönen guten Morgen.
1: Guten Morgen an diesem Mittwoch. Und das Auto ist wieder eure 80er-Bühne.
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1: Nach euren vielen Fotos und Videos vom Anfang des Jahres starten wir jetzt die, sagen wir mal, Spätsommerausgabe von Singing in My Car.
0: Ja, aber ehrlich, Sabine, wie fährst du denn Auto? Bist du da auch so richtig aktiv und singst mit und machst mit? Oder wie sieht das aus?
1: Willst du es wirklich wissen, wie ich Auto fahre?
0: Ja, natürlich.
1: Nein, ich singe mit. Das muss doch symbiotisch passieren, weißt du? Also Schlangenlinien fahre ich nicht zum Takt, aber nein, ich singe schon sehr, sehr gerne mit. Und wenn ich alleine bin, höre ich auch sehr gerne laut Musik. Und da ist wirklich alles dabei. Mein absoluter Lieblings-Karaoke-Song ist aber eigentlich Billie Jean von Michael Jackson.
0: Aha, gut, da haben wir jetzt ja schon eine ganze Menge Ideen. Und wenn ihr das so ähnlich seht wie Sabine, kann auch ein anderer Song sein, dann macht doch einfach mit, lasst euch abfilmen im Auto. Kann aber auch woanders sein, kann auch beim Putzen sein oder beim Kellerschrubben oder was auch immer. Hauptsache, ihr seid aktiv und macht ein bisschen mit zu 80er Musik. Und wenn ihr sagt, was soll denn das alles? Naja, erstens ist es schon lustig, das mal zu sehen und ihr könnt euch selber auch ein bisschen produzieren. Und zum anderen gibt es auch was zu gewinnen, wenn ihr uns diese kleinen Videos per Instagram oder per Facebook oder durch unsere Webpage schickt.
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0: 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Und macht mit. Proben könnt ihr schon mal jetzt mit diesem Song. Alter Fox, Dance.

0: Controversy, das war selbstverständlich Prince. Guten Morgen.
1: Heute ist Mittwoch und wir gratulieren Valerie Simpson zum 80. Geburtstag.
0: Ja, das ist nicht etwa die Frau von Homer Simpson, nein, das ist die Frau gewesen von einem Mann namens Nick Ashford. Und als Ashford und Simpson haben sie nicht nur gesungen, sondern Songs geschrieben, die ganze Welt kennt. Und ich glaube, ihr auch, oder?
1: Mhm.

0: alte Motown-Zeit, ja.
1: Wunderbar, ja. Aber es geht auch I'm Every Woman von Chaka Khan auf ihr Konto.
0: Oh ja.
1: Kennengelernt haben sich Valerie Simpson und Nick Ashford übrigens 1964 in der White Rock Baptist Church in Harlem.
0: Die White Rock Baptist Church, das ist ein schöner Name. Ja, leider ist Nick Ashford nicht mehr unter uns, aber Valerie Simpson, die feiert wie gesagt heute ihren 80. Geburtstag. Und die beiden zusammen haben nicht nur Hits geschrieben, sie haben auch Hits gesungen. Und einen davon hören wir jetzt, ihren allergrößten. Ashford and Simpson, solid.
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0: 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Im Studio Dirk Justus. Tag 2 der Kabinettsklausur der Bundesregierung. Hauptthema ist heute das Klima. Die Koalition berät, wie man sich am besten gegen Hitze, Dürre und Co. aufstellt. Gestern ging es schon um die Wirtschaft. Da soll das Kabinett Tempo bei den Reformen machen, sagte Kanzler Merz. Die CSU will die geplante Zuckersteuer so nicht mittragen. Das Landwirtschaftsministerium droht mit einem Veto gegen die Pläne des SPD-Finanzressorts. Demnach sollen auch Zero-Getränke und Säfte besteuert werden. Die Union kritisiert, dass die Vorschläge über die Empfehlungen von Experten hinausgehen. Bei VW gibt es heute weitere Betriebsversammlungen zum angekündigten Sparkurs. Konzernchef Blume besucht die Werke in Emden und Zwickau. Beide Standorte stehen auf der Kippe. Es gibt aber noch keine Entscheidungen zu Werksschließungen. TikTok muss in Brasilien eine Millionenstrafe zahlen. Grund dafür ist unzureichender Kinder- und Jugendschutz. Dafür hat die Videoplattform jetzt eine Strafe von 25 Millionen Euro aufgebrummt bekommen. Die brasilianische Datenschutzbehörde spricht von einem starken Signal.
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0: Es läuft für die Hotels in NRW. Im Juni hat das Statistische Landesamt mehr Gäste gezählt als ein Jahr zuvor. Insgesamt gab es gut 5 Millionen Übernachtungen. Besonders groß war das Übernachtungsplus bei Gästen aus dem Ausland mit gut 8%. Ein 20-Jähriger ist bei einem Streit in Leverkusen tödlich verletzt worden. Ein junger Angreifer soll ihn in einem Park im Stadtteil Schlebusch erstochen haben und ist geflüchtet. Die Polizei suchte mit rund 20 Streifenwagen, Hubschrauber und Diensthund nach ihm, bislang ohne Erfolg.
1: NRW-Wetter mit KI-Support.
2: Wolkig ist es heute Morgen erstmal. Zwischendurch blitzt aber auch die Sonne durch und meistens bleibt es trocken. Nur im Südwesten kann am Nachmittag und am Abend mal ein Schauer oder ein Gewitter dabei sein. Dazu liegen die Höchstwerte bei 23 bis 27 Grad. Morgen gibt's erst noch Sonne und Wolken. Später kommen dann Schauer und teils kräftige Gewitter, maximal bis 29 Grad.
1: NRW-Verkehr.
2: Auf der A1 Euskirchen Richtung Köln staut es sich zwischen dem Tunnel Löwenich und Köln-Bocklemünd auf 3 Kilometern. 4 Kilometer Stau sind es auf der A4 Herlen-Aachen Richtung Köln zwischen dem Kreuz Köln-West und Köln-Eiffeltor. Auf der A40 Duisburg Richtung Essen gibt es zwischen Mülheim Heimat Erde und Essen-Frohnhausen 2 Kilometer Stop-and-Go. Und es stockt auf der A59 Köln Richtung Bonn zwischen dem Dreieck Köln-Heumar und Köln-Rath auf 2 Kilometern.
3: Es ist kurz nach 8:30, ihr seid voll informiert und wir gehen weiter hier in der Morningshow.
4: Grüßt euch, guten Morgen. Und Peter, ist ja das wandelnde Musiklexikon. So viele Geschichten hast du schon ausgeplaudert darüber, wie die Songs entstanden sind, wer oder was der Grund dafür war. Manchmal traurige Stories, manchmal auch richtig schöne oder lustige Geschichten. Und gleich gibt's die nächste Peters Pop Stories nur hier bei 80s.
3: Ja, und wir starten mit einem Filmsong, der genauso heißt wie der Film und auch genauso erfolgreich war. Und ja, es geht um Geister. Gleich in ein paar Minuten. Vorher ABC, Poison Arrow. 80s.

0: und ihre Geschichte.
1: Ja, natürlich weiß jeder, zu welchem Film der Song Ghostbusters gehört. Aber für Ray Parker Jr. war es gar nicht so einfach, einen Song zu schreiben, der eben genau diesen Titel enthält. Zumal er nur wenige Tage Zeit hatte. Sein Glück also, dass er zu später Stunde noch vor dem Fernseher saß. Dort lief nämlich ein Werbespot, der ihn an eine Szene aus dem Film erinnerte. Und genau das inspirierte Parker dazu, den Song wie eine Art Jingle für eben diese Szene zu schreiben. Parker selbst war im Video zum Song als Geist zu sehen, der eine junge Frau heimsucht, bis diese die Ghostbusters anruft. Am Ende tanzen alle aus dem Video im kompletten Ghostbuster-Kostüm durch New York. Dafür wurde sogar der Times Square abgesperrt. Das Video wird ein voller Erfolg und landet bei MTV auf Platz 1. Leider folgte nach Release des Films eine Klage von Huey Lewis gegen Ray Parker Jr. mit der Begründung, dass er die Melodie von seinem Song I Want a New Drug kopiert hätte. Der Fall wurde 1985 außergerichtlich beigelegt. Parker musste eine unbekannte Summe an Lewis zahlen und beide stimmten überein, den Fall nicht länger in der Öffentlichkeit zu besprechen. Das alles hat dem Hit nicht geschadet. 3 Wochen lang hielt sich Ghostbusters auf Platz 1 der Charts in den USA. Für einen Oscar in der Kategorie Bester Song reichte es leider nicht. Dafür durfte Parker allerdings einen Grammy mit nach Hause nehmen. So waren die Strapazen dann doch nicht so ganz umsonst.

0: Und gleich haben wir es 9 Uhr. Hold Me Now, die Thompson Twins haben wir gehört an diesem Mittwoch.
1: Einen schönen guten Morgen mit Peter und Sabine heute beim coolen Sound der 80er. Und Peter, wir haben ja über 30 Musikstreams bei uns in unserer großen Radio-Welt in der App oder auch im Web 80s80s.de. Und welches ist denn dein Lieblingsradio? Kannst du das so sagen oder gibt's da mehrere?
0: Das kommt natürlich ganz immer auf die Stimmung an. Wenn man so in romantischer Liebesstimmung ist, dann ist das Love Radio das Beste, nicht? Das weißt du auch. Aber am liebsten höre ich natürlich das Neo-Radio, weil da immer sehr viel neue Sachen kommen. Und ihr müsst mal runterscrollen auf unserer Webpage 80s80s.de. Da habt ihr dann 80s80s Neo-Radio. Und da hört mal rein. Da gibt's wirklich tolle, tolle Songs von 80er-Bands oder eben ganz neue Songs im 80er-Stil. Das lohnt sich auf jeden Fall. Mhm. Gut, aber Neo gibt's bei uns immer Freitag. Und wir haben ja jetzt erst Mittwoch. Insofern, Sabine, was hörst du denn am liebsten?
1: Ich habe ein neues Radio. Ich mag unser Yachtrock-Radio. Also habe ich jetzt im Urlaub ganz, ganz viel gehört. Weißt du, weil das plätschert so. Es hat so California West Coast Feeling und kam sehr gut an bei meinen Freunden. Also wir haben wieder ein paar 80s-80s-Hörer mehr.
0: Ja, Sabine, das Yachtrock oder Yachtrock-Radio, das ist natürlich schon eine Sache.
1: Ja.
0: Aber wir haben ja eben ein bisschen über Liebe geredet und vielleicht ist der ein oder andere auch um diese Uhrzeit schon in einer romantischen Stimmung. Und da passt natürlich unser Love Radio bei 80s 80s. Und daraus haben wir jetzt Musik von Tina Turner. What's Love?

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0: 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Im Studio Dirk Justus. Tag 2 der Kabinettsklausur der Bundesregierung. Hauptthema ist heute das Klima. Die Koalition berät, wie man sich am besten gegen Hitze, Dürre und Co. aufstellt. Gestern ging es schon um die Wirtschaft. Da soll das Kabinett Tempo bei den Reformen machen, sagte Kanzler Merz. Die CSU will die geplante Zuckersteuer so nicht mittragen. Das Landwirtschaftsministerium droht mit einem Veto gegen die Pläne des SPD-Finanzressorts. Demnach sollen auch Zero-Getränke und Säfte besteuert werden. Die Union kritisiert, dass die Vorschläge über die Empfehlungen von Experten hinausgehen. Bei VW gibt es heute weitere Betriebsversammlungen zum angekündigten Sparkurs. Konzernchef Blume besucht die Werke in Emden und Zwickau. Beide Standorte stehen auf der Kippe. Es gibt aber noch keine Entscheidungen zu Werksschließungen. In der Slowakei hat die Polizei einen Brandanschlag auf eine Drohnenfabrik verhindert. 3 Verdächtige wurden festgenommen, einer davon in Deutschland. Laut Polizei hätten bei dem Anschlag rund 70 Beschäftigte gefährdet werden können. Die Ermittler beschlagnahmten unter anderem eine große Menge Brandgemisch.
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0: Amazon investiert kräftig in sein Logistikzentrum in Rheinberg. Bis 2029 sollen dort mehrere 100 Millionen Euro fließen. Unter anderem wird die Lagerfläche durch zusätzliche Ebenen vergrößert. Gleichzeitig will der Konzern die Zahl der Beschäftigten auf mehr als 2000 verdoppeln. In Düsseldorf sind 2 Männer über den Nachbarladen in einen Juwelier eingebrochen. Laut Polizei stemmten sie dafür eine Wand auf. Im Juweliergeschäft zerschlugen sie mehrere Vitrinen und nahmen zahlreiche Schmuckstücke mit. Die Polizei schätzt den Schaden auf um die 100.000 Euro.
1: NRW-Wetter mit KI-Support.
2: Sonnig bis wolkig ist es gerade und meist bleibt es trocken. Später am Nachmittag und am Abend kann es im Südwesten vereinzelt Schauer oder auch mal ein Gewitter geben. Insgesamt aber weiter recht freundlich. Dazu liegen die Höchstwerte heute bei 23 bis 27 Grad. Morgen erst Sonne und Wolken, später mehr Wolken und dann Schauer und kräftige Gewitter, maximal bis 29 Grad.
1: NRW-Verkehr.
2: 4 Kilometer Stau auf der A4 Herlin-Aachen Richtung Köln zwischen dem Kreuz Köln-West und Köln-Eifeltor. Es staut sich auf der A40 Duisburg Richtung Essen zwischen Mülheim Heimat Erde und Essen-Frohnhausen auf 2 Kilometern. Und auf der A59 Köln Richtung Bonn gibt es 2 Kilometer Stop-and-Go zwischen dem Dreieck Köln-Heumar und Köln-Rath.
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3: Es ist kurz nach 9, letzte Stunde Morningshow. Peter und Sabine hier im Studio. Guten Morgen.
4: Ja, schönen guten Morgen. Bergfest der Woche. Und in den 80ern sind Sie mit Madonna, The Police oder auch Tina Turner auf Tour gegangen. Die Rede ist von Level 42.
3: Und das ist die Band, die den Jazz in die Popmusik gebracht hat. Und natürlich mit einem Bassisten mit dem goldenen Daumen. Mr. Thump war da am Bass. Und das hat ihre Musik ausgemacht, die Musik von Level 42. Und wir hören sie jetzt mit ihrem größten Erfolg, kann man sagen. Running in the family.

0: Depeche Mode, Strange Love, der coole Sound der 80er für euch am Mittwochmorgen mit Peter und Sabine hier beim coolen Sound der 80er. Grüßt euch.
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2: Ja, und ich hoffe, ihr habt schon einen schönen Morgen bis jetzt gehabt. Vielleicht hat sich ja auch schon Gelegenheit ergeben, etwas für uns zu filmen. Denn, ich meine, wir wollen euch nicht nachspionieren, aber ihr wisst ja, wir möchten so gerne sehen, wie ihr zur 80er-Musik ausflippt, tanzt, singt oder was auch immer. Und das muss nicht unbedingt im Auto sein. Das kann auch unter der Dusche sein, aber bitte dann nur bis halbe Körperlänge. Alles ist bestens und wir haben auch schon eine ganze Menge bekommen und die sind wirklich erstklassig toll, die Videos.
0: Und so eine kleine Auswahl von Videos haben wir schon für euch. Schaut einfach mal rein bei uns auf der Website 80s80s.de.
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2: Und ob ihr nun mitmacht oder nur zuhört, ist wurscht, denn der Song ist auch so gut. A Flock of Seagulls, I Ran.

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1: Wir schauen heute am 26. August mal in die Spitze der deutschen Charts des Jahres 1980. Auf Platz 3, da haben wir Hot Chocolate mit No Doubt About It. Ein Platz darüber, da kommt Olivia Newton-John. Das ist die Frau, die mit John Travolta Grease gemacht hat. Jeder kennt sie. Hier ist sie zusammen mit dem Electric Light Orchestra und Xanadu, auch aus einem Film. Olivia Newton-John, die leider im Jahre 2022 gestorben ist. Und heute auf den Tag genau an der Spitze auf Platz 1 der deutschen Singlecharts 1980 steht das amerikanische Dancefloor-Projekt Lips Inc. oder auch Lips Incorporated mit Funky Town.
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0: 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Im Studio Dirk Justus. Die Klimakrise ist heute das große Thema bei der Kabinettsklausur der Bundesregierung. Die Koalition berät unter anderem, wie man am besten mit den Folgen umgeht. Gestern ging es schon um die wirtschaftliche Lage in Deutschland. Da will die Regierung Tempo machen, um mehr Wachstum hinzukriegen. Die CSU droht mit einem Veto gegen die geplante Zuckersteuer. Grund sind Pläne aus dem SPD-Finanzministerium. Danach sollen auch Zero-Getränke und Säfte besteuert werden. Das geht der Union zu weit. Die Steuer soll mehr Geld bringen und Hersteller dazu bewegen, weniger Zucker zu verwenden. Das Klimaphänomen El Niño macht sich in Zentralamerika immer heftiger bemerkbar. Nach Honduras haben jetzt auch Panama und El Salvador Dürrealarm ausgerufen. Alle Länder leiden unter extremer Trockenheit. Auch der Schiffsverkehr im Panama-Kanal musste schon eingeschränkt werden. Großeinsatz für die Feuerwehr in Hamburg. Auf dem Volksfest Hamburger Dom haben bei einem Kettenkarussell die Bremsen blockiert. Etwa 20 Menschen saßen in 30 Meter Höhe fest. Erst nach 3 Stunden konnten sie befreit werden. Einige mussten wegen Unterkühlung behandelt werden.
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0: Amazon investiert kräftig in sein Logistikzentrum in Rheinberg. Bis 2029 sollen dort mehrere 100 Millionen Euro fließen. Unter anderem wird die Lagerfläche durch zusätzliche Ebenen vergrößert. Gleichzeitig will der Konzern die Zahl der Beschäftigten auf mehr als 2000 verdoppeln. In Düsseldorf sind 2 Männer über den Nachbarladen in einen Juwelier eingebrochen. Laut Polizei stemmten sie dafür eine Wand auf. Im Juweliergeschäft zerschlugen sie mehrere Vitrinen und nahmen zahlreiche Schmuckstücke mit. Die Polizei schätzt den Schaden auf um die 100.000 Euro.
1: NRW-Wetter mit KI-Support.
2: Sonnig bis wolkig ist es gerade und meist bleibt es trocken. Später am Nachmittag und am Abend kann es im Südwesten vereinzelt Schauer oder auch mal ein Gewitter geben. Insgesamt aber weiter recht freundlich. Dazu liegen die Höchstwerte heute bei 23 bis 27 Grad. Morgen erst Sonne und Wolken, später mehr Wolken und dann Schauer und kräftige Gewitter, maximal bis 29 Grad.
1: NRW-Verkehr.
2: Auf der A1 Dortmund Richtung Köln gibt es 2 Kilometer Stau zwischen Gevelsberg und Wuppertal-Nord. Und auf der A4 Herlen-Aachen Richtung Köln staut es sich zwischen dem Kreuz Köln-West und Köln-Eiffeltor auf 4 Kilometern.
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4: Halb 10 in Deutschland, schönen guten Morgen.
5: Guten Morgen, grüßt euch.
4: Bevor es Wikipedia gab, bevor es Influencer gab, bevor es das Internet gab, da war für Jugendliche nur ein Medium angesagt, nämlich die
5: Bravo.
4: Ja,
5: ich hab sie geliebt.
4: Und die feiert heute ihren 70. Geburtstag, muss man sich mal vorstellen. Wahnsinn.
5: Hey, Happy Birthday, das war meine Pflichtlektüre als Jugendliche.
4: Ja, da gab es so manche Tipps, nicht? Auch
5: ja.
4: In Liebesdingen, Dr. Sommer und so weiter, das ist alles cool. Kult inzwischen, tatsächlich.
5: Total. Und es gibt einen Künstler, der war allein 10-mal auf dem Cover der Bravo. Das musst du schon schaffen. Die Rede ist von Falco.
4: Ja, und den hören wir jetzt. Rock Me Amadeus.

0: der Man-Eater von Daryl Hall und John Oates. Ihr seid mitten in der Morningshow mit Peter und Sabine. Guten Morgen.
1: Guten Morgen. Und bei uns gibt's nicht nur die klitzekleinen kurzen Versionen, sondern auch die ganz langen, nämlich in unserem 80s Maxi Radio. Das hört ihr kostenlos in der 80s App oder auch im Web jederzeit, wann immer ihr Bock drauf habt.
0: Und eine von diesen Maxis haben wir jetzt rausgefischt und spielen sie jetzt. Und diese kommt von Climby Fisher und heißt Rise to the Occasion. Und da geht's eigentlich darum, dass man immer die Gelegenheit nutzen sollte und aus allem etwas Gutes machen soll. Das hört sich sehr abstrakt an, ist aber gar nicht so schlecht, wenn man mal genau drüber nachdenkt. Denn immer nur meckern und jammern hilft ja nichts. Wenn eine Situation ist, wie sie ist, dann muss man sie so nehmen und das Beste draus machen. So,
1: das Carpe diem-mäßig, ne?
0: Auch das, genau. Ganz genau. Climby Fisher, Rise to the Occasion.

0: Schönen guten Morgen an diesem Mittwoch. Es geht langsam auf 10 Uhr zu. Ihr hört den coolen Sound der 80er, 80s, 80s mit den Pet Shop Boys, Suburbia. Und zum 20. Mal startet die WM mit der leichtesten Gitarre der Welt. Es ist Luftgitarren-WM in Finnland.
1: Liebe Zeit, ich wusste vor ein paar Jahren überhaupt nicht, was eine Luftgitarre ist, als nicht so ganz großer Rocker. Aber ich habe mir das natürlich erklären lassen. Das ist tatsächlich so, dass man halt mit einer imaginären Gitarre spielt, also bitte kein richtiges Instrument, und so tut, als ob. Und dass man daraus eine Weltmeisterschaft macht, ist schon etwas kurios, finde ich. Aber ja, seit 1996 gibt's das tatsächlich im finnischen Oulu heißt der Ort, ja, Oulu. Und da gibt's natürlich auch Showeinlagen und sowas alles, aber ist noch nicht schlecht, ne?
0: Und das Motto ist seit Jahren auch ziemlich schön, finde ich. Make air, not war. Also mach Luft statt Krieg.
1: Im letzten Jahr gewann übrigens der Finne Aapo The Angus Rautio aus eben besagtem Oulu in Finnland. Er holte den Titel natürlich für seine Heimat. Deutschland hat er nur einmal gewonnen, nämlich 2011. Mhm. Ja, also ich weiß nicht, ob du gut im Gitarre spielen oder Luftgitarre spielen
0: nicht
1: bist.
0: Wirklich. Nicht wirklich. Eher im Headbang dann so die Haare dazu schwingen. Aber
1: Ja. Okay, dann müsste ich die Luftgitarre und du Headbang.
0: Ja, so machen wir das.
1: Könnt ihr gerne auch zu Hause ausprobieren. Wenn ihr dann wollt, denn das ist schon Rockmusik, wenn auch der sanfteren Sorte. Und dieser Song passt ja eigentlich wirklich dazu, denn da kann man wirklich nicht still sitzen bei Jump von Van Halen. Also, Sabine, los geht's.
0: Ja, los geht's.
1: Mähne schwingen. I get up.

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0: 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Im Studio Dirk Justus. Die Klimakrise ist heute das große Thema bei der Kabinettsklausur der Bundesregierung. Die Koalition berät unter anderem, wie man am besten mit den Folgen umgeht. Gestern ging es schon um die wirtschaftliche Lage in Deutschland. Da will die Regierung Tempo machen, um mehr Wachstum hinzukriegen. Die CSU will die geplante Zuckersteuer so nicht mittragen. Das Landwirtschaftsministerium drohte mit einem Veto gegen die Pläne des SPD-Finanzressorts. Demnach sollen auch Zero-Getränke und Säfte besteuert werden. Die Union kritisiert, dass die Vorschläge über die Empfehlungen von Experten hinausgehen. Anderthalb Wochen vor der Landtagswahl in Sachsen-Anhalt kommt es heute zum Schlagabtausch zwischen CDU und AfD. Ministerpräsident und CDU-Spitzenkandidat Schulze trifft in einem Fernsehduell auf AfD-Herausforderer Ulrich Siegmund. Die AfD liegt in Umfragen klar vorne und kann möglicherweise sogar alleine regieren. Immer mehr Menschen wollen ihren Doktortitel machen. Im vergangenen Jahr waren laut Statistischem Bundesamt über 216.000 Menschen in einem laufenden Promotionsverfahren. Das ist ein Plus von fast 2%. Die meisten Doktoranden gibt es rund um den Fachbereich Medizin.
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0: Ein 20-Jähriger ist bei einem Streit in Leverkusen tödlich verletzt worden. Ein junger Angreifer soll ihn in einem Park im Stadtteil Schlebusch erstochen haben und ist geflüchtet. Die Polizei suchte mit rund 20 Streifenwagen, Hubschrauber und Diensthund nach ihm, bislang ohne Erfolg. Die amerikanische Faulbrut bei Bienen breitet sich im Oberbergischen Kreis weiter aus. Nach mehreren Fällen seit Juni wurde jetzt ein weiterer Ausbruch bestätigt. Deshalb wird der Sperrbezirk deutlich vergrößert. Er umfasst nun fast das ganze Stadtgebiet von Rade vorm Wald sowie angrenzende Bereiche von Hückeswagen und Wipperfürth.
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2: Sonnig bis wolkig ist es gerade und meist bleibt es trocken. Später am Nachmittag und am Abend kann es im Südwesten vereinzelt Schauer oder auch mal ein Gewitter geben, insgesamt aber weiter recht freundlich. Dazu liegen die Höchstwerte heute bei 23 bis 27 Grad. Morgen erst Sonne und Wolken, später mehr Wolken und dann Schauer und kräftige Gewitter, maximal bis 29 Grad.
1: NRW-Verkehr.
2: Auf der A4 Herlin-Aachen Richtung Köln gibt es zwischen dem Kreuz Köln-West und Köln-Eiffeltor 4 Kilometer Stau.
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3: Kurz nach 10, schönen Mittwochvormittag für euch. Ich bin Torte. Heute ist Mach Platz, internationaler Hundetag. Viele von euch nutzen den Tag mit einem extra Spaziergang mit euren lieben Vierbeinern. Gibt vielleicht auch ein neues Spielzeug. Oder wer keinen Hund hat, der spendet vielleicht für den Tierschutz. Gute Sache, so wie auch der coole Sound der 80er bei den Hunden gerne gehört wird, wie bei meinem Boxer. Hier sind die Fine Young Cannibals mit She Drives Me Crazy.

0: Eine Freundschaft, die geblieben ist.
1: Steve Norman von Spandau Ballet über Paul Young. Every time you go away.
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3: Paul Young und ich, wir kennen uns seit den 80ern. Er ist einer der wundervollsten Menschen, die ich kenne. Wir standen gemeinsam bei Band Aid und Live Aid auf der Bühne und sind über all die Jahre in Kontakt geblieben. Heute treten wir wieder gemeinsam auf und teilen Songs und Geschichten. Every Time You Go Away ist für mich auch ein Symbol für diese lange Verbindung.
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gehört 80s, kommt gut durch den Mittwoch, 26. August. Heute ist der 22. Todestag von Laura Branigan. Die amerikanische Sängerin starb 2004 völlig überraschend an einer Hirnblutung infolge eines gerissenen Aneurysmas. Mit ihrer unverwechselbaren, kraftvollen Stimme gehörte Laura zu den großen Popstars der 80er. Ihr Hit Gloria machte sie weltweit bekannt und hier mit Self Control landete sie 1984 einen ihrer größten Hits. In Deutschland sogar damals die erfolgreichste Single des Jahres. Laura Branigan wurde nur 52 Jahre alt. Ihre Musik aber ist geblieben. Und genau mit diesem Song erinnern wir an sie. Laura Branigan und Self Control bei 80s. Oh.

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1: 80er Stars statt Komponisten heißt es eventuell in Kürze in Stahnsdorf bei Berlin. Da könnten nämlich Tina Turner, Madonna oder auch David Bowie bald auf Straßenschildern stehen. Ein neues Wohngebiet soll Namen bekommen, bei denen selbst das Navi ein bisschen mehr Spaß macht. Also nichts gegen die Klassiker wie Mozart, Bach oder Beethovenstraße, aber davon gibt's ja nun wirklich schon genug. Das jedenfalls sagte sich Stahnsdorfs Bürgermeister Bernd Albers. Auf seinem Plan stehen Namen wie zum Beispiel Debbie Harry, Madonna, David Bowie, Annie Lennox oder auch Freddie Mercury. Tina Turner soll auch mit dabei sein. Die Beschlussvorlage trägt den ziemlich unbürokratischen Titel Stahnsdorf rockt und soll in den kommunalen Gremien beraten werden. Bei David Bowie übrigens besitzt die Sache noch eine lokale Spitze, denn nach dem Tod vom Ex-Wahlberliner David gab es ja die Forderung, eine Berliner Straße nach ihm zu benennen. Tja, die große Umbenennung blieb bisher aus und vielleicht macht bald der Vorort der Metropole mal vor, wie sowas geht.
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2: Sonnig bis wolkig ist es gerade und meist bleibt es trocken. Später am Nachmittag und am Abend kann es im Südwesten vereinzelt Schauer oder auch mal ein Gewitter geben, insgesamt aber weiter recht freundlich. Dazu liegen die Höchstwerte heute bei 23 bis 27 Grad. Morgen erst Sonne und Wolken, später mehr Wolken und dann Schauer und kräftige Gewitter, maximal bis 29 Grad.
0: NRW-Verkehr.
2: Es staut sich auf der A1 Dortmund Richtung Köln zwischen dem Kreuz Dortmund-Unna und Schwerte auf 2 Kilometern. Und auf der A4 Herlin-Aachen Richtung Köln gibt es zwischen dem Kreuz Köln-West und Köln-Eiffeltor 4 Kilometer Stau.
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Tears for Fears mit Mad World bei 8080s. 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Daraus jetzt die dritte Single-Auskopplung aus dem 87er Album Music for the Masses. Hier ist Behind the Wheel.

0: 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Im Studio Dirk Justus. Tag 2 der Kabinettsklausur der Bundesregierung. Hauptthema ist heute das Klima. Die Koalition berät, wie man sich am besten gegen Hitze, Dürre und Co. aufstellt. Gestern ging es schon um die Wirtschaft. Da soll das Kabinett Tempo bei den Reformen machen, sagte Kanzler Merz. Die CSU will die geplante Zuckersteuer so nicht mittragen. Das Landwirtschaftsministerium droht mit einem Veto gegen die Pläne des SPD-Finanzressorts. Demnach sollen auch Zero-Getränke und Säfte besteuert werden. Die Union kritisiert, dass die Vorschläge über die Empfehlungen von Experten hinausgehen. Das Social-Media-Verbot in Australien verpufft nahezu wirkungslos. Laut Datenanalyse werden TikTok und Instagram fast so stark wie vor dem Verbot genutzt. Die Alterssperren können offenbar ohne große Probleme umgangen werden. Deutschland nimmt immer mehr Geld über die Erbschafts- und Schenkungssteuer ein. Im vergangenen Jahr waren es laut Statistischem Bundesamt 21,4 Milliarden Euro. Ein neuer Rekord. Ein Grund dafür ist, dass sich die Steuersätze bei großen Vermögensübertragungen von mehr als 20 Millionen Euro mehr als verdoppelt haben.
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0: Amazon investiert kräftig in sein Logistikzentrum in Rheinberg. Bis 2029 sollen dort mehrere hundert Millionen Euro fließen. Unter anderem wird die Lagerfläche durch zusätzliche Ebenen vergrößert. Gleichzeitig will der Konzern die Zahl der Beschäftigten auf mehr als 2000 verdoppeln. In Karls Erlebnisdorf in Oberhausen ist ein Streit zwischen mehreren Erwachsenen eskaliert. Offenbar ging es um spielende Kinder. Erst wurde gestritten, dann auch zugeschlagen. Zwei Frauen wurden dabei leicht verletzt. Die Polizei nahm mehrere Anzeigen wegen Körperverletzung auf.
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2: Meist sonnig und trocken ist es, später ziehen ein paar Wolken durch und am Nachmittag kann es im Südwesten vereinzelt mal einen Schauer oder ein Gewitter geben, sonst bleibt's freundlich. Die Höchstwerte liegen heute bei 23 bis 27 Grad. Morgen erst Sonne und Wolken, dann kommen Schauer auf und am Nachmittag teils kräftige Gewitter, maximal 29 Grad.
1: NRW-Verkehr.
2: Es staut sich auf der A1 Dortmund Richtung Köln zwischen dem Kreuz Dortmund-Unna und Schwerte auf 3 Kilometern. Und auf der A4 Herlen-Aachen Richtung Köln gibt es zwischen dem Kreuz Köln-West und Köln-Eiffeltor 4 Kilometer Stau.
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3: Kurz nach 11, schön, dass ihr uns anhabt. Ich bin Torte, knappes Stündchen nur noch, dann ist die Hälfte der Woche schon geschafft und die meisten von euch starten in die Mittagspause. Bei mir startet dann die Maxi-Pause. Ich spiele euch dann wieder 3 Maxi-Singles aus unserem App und Web Maxi-Radio. Und in der Maxi-Pause, da laufen auch immer wieder eure Maxi-Musikwünsche. Also wenn ihr eine Maxi lange nicht mehr gehört habt oder ich eure Lieblings-Maxi spielen soll, dann schickt mir einfach euren Wunsch über die Sender-App oder auf 80s80s.de mit etwas Glück passt sie sogar ab 12 noch mit rein.

0: 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Und jetzt Peters Pop-Stories, 80s Hits und ihre Geschichte. Michael Jackson, Bad.
1: Duett der Superlative. Das hatte zumindest Quincy Jones im Kopf, als er an einem gemeinsamen Song von Michael Jackson und Prince arbeitete. Es gab sogar ein streng geheimes Treffen der beiden Popgiganten. Doch Prince wollte keinen Song singen, den er nicht selbst geschrieben hatte. Naja, ich sag mal, für Michael Jackson kein Problem, denn Bad wurde auch ohne Prince zu einem riesigen Hit.

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1: Wir schauen heute am 26. August mal in die Spitze der deutschen Charts des Jahres 1980. Auf Platz 3, da haben wir Hot Chocolate mit No Doubt About It. Ein Platz darüber, da kommt Olivia Newton-John. Das ist die Frau, die mit John Travolta Grease gemacht hat. Jeder kennt sie. Hier ist sie zusammen mit dem Electric Light Orchestra und Xanadu, auch aus einem Film. Olivia Newton-John, die leider im Jahre 2022 gestorben ist. Und heute auf den Tag genau an der Spitze auf Platz 1 der deutschen Singlecharts 1980 steht das amerikanische Dancefloor-Projekt Lips Inc. oder auch Lips Incorporated mit

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1: Meist sonnig und trocken ist es, später ziehen ein paar Wolken durch und am Nachmittag kann es im Südwesten vereinzelt mal einen Schauer oder ein Gewitter geben, sonst bleibt's freundlich. Die Höchstwerte liegen heute bei 23 bis 27 Grad. Morgen erst Sonne und Wolken, dann kommen Schauer auf und am Nachmittag teils kräftige Gewitter, maximal 29 Grad.
0: NRW-Verkehr.
1: 3 Kilometer Stop-and-Go auf der A1 Dortmund Richtung Köln, zwischen dem Kreuz Dortmund-Unna und Schwerte. Und auf der A4 Herlen-Aachen Richtung Köln staute sich zwischen dem Kreuz Köln-West und Köln-Eiffeltor auf 4 Kilometern.
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coolen Sound der 80er. 80s, 80s ist an, kommt super weiter durch den Mittwoch. Hälfte der Woche ist fast geschafft, Leute. Den Rest dancen wir auch ganz locker runter. Jetzt mit einem Song aus unserem Breakdance-Radio findet ihr neben 33 weiteren Streaming-Radios ganz easy in unserer kostenlosen Sender-App und auf 80s80s.de. Über das Breakdance-Radio versorgen wir euch 24/7 mit dem coolen Sound der Breakdance-Szene. Daraus jetzt die britische Dance-Gruppe Crush mit einem der Wegbereiter der britischen Breakdance-Szene. Hier ist der Track House Arrest. 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

0: 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Im Studio Dirk Justus. Die Klimakrise ist heute das große Thema bei der Kabinettsklausur der Bundesregierung. Die Koalition berät unter anderem, wie man am besten mit den Folgen umgeht. Gestern ging es schon um die wirtschaftliche Lage in Deutschland. Da will die Regierung Tempo machen, um mehr Wachstum hinzukriegen. Finanzminister Klingbeil hat jetzt klargestellt, eine Zuckersteuer auf zuckerfreie Zero-Getränke wird es nicht geben. Auf Instagram schreibt er, das ergebe keinen Sinn. Grund für die Aufregung, offenbar ist ein Arbeitspapier durchgesickert, das laut Klingbeil aber nur einen Ideenaustausch darstellt. Anderthalb Wochen vor der Landtagswahl in Sachsen-Anhalt kommt es heute zum Schlagabtausch zwischen CDU und AfD. Ministerpräsident und CDU-Spitzenkandidat Schulze trifft in einem Fernsehduell auf AfD-Herausforderer Ulrich Siegmund. Die AfD liegt in Umfragen klar vorne und kann möglicherweise sogar alleine regieren. Faster, harder, louder. Heavy Metal macht hart und hilft, Schmerzen besser auszuhalten. Das haben Leipziger Forscher mit einem Experiment mit Metalheads beim Festival in Wacken rausgefunden. Wer schon ein paar Tage Live-Musik hinter sich hatte, war schmerztoleranter. Das Wissen soll bei der Behandlung von Schmerzpatienten helfen.
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0: Es läuft für die Hotels in NRW. Im Juni hat das Statistische Landesamt mehr Gäste gezählt als ein Jahr zuvor. Insgesamt gab es gut 5 Millionen Übernachtungen. Besonders groß war das Übernachtungsplus bei Gästen aus dem Ausland mit gut 8%. In Düsseldorf sind zwei Männer über den Nachbarladen in einen Juwelier eingebrochen. Laut Polizei stemmten sie dafür eine Wand auf. Im Juweliergeschäft zerschlugen sie mehrere Vitrinen und nahmen zahlreiche Schmuckstücke mit. Die Polizei schätzt den Schaden auf um die 100.000 Euro.
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2: Meist sonnig und trocken ist es, später ziehen ein paar Wolken durch und am Nachmittag kann es im Südwesten vereinzelt mal einen Schauer oder ein Gewitter geben, sonst bleibt's freundlich. Die Höchstwerte liegen heute bei 23 bis 27 Grad. Morgen erst Sonne und Wolken, dann kommen Schauer auf und am Nachmittag teils kräftige Gewitter, maximal 29 Grad.
1: NRW Verkehr.
2: 3 Kilometer Stau auf der A1 Dortmund Richtung Köln zwischen dem Kreuz Dortmund-Unna und Schwerte. Und auf der A4 Herlen-Aachen Richtung Köln sind es 4 Kilometer Stop and Go zwischen dem Kreuz Köln-West und Köln-Eiffeltor.
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3: 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Wunderbar. Hälfte der Woche ist rum. Kommt gemütlich in die schönste Pause des Tages. Hi, ich bin Torte. Das Bergfest besiegeln wir wie gewohnt mittags unter der Woche mit coolem Maxi-Single-Sound. Und da ist tatsächlich noch ein Wunsch von euch reingekommen über die Sender-App nach meinem Aufruf von einer Stunde. Susanne Geul wünscht sich für ihre Mittagspause Alphaville mit Dance With Me in der Empire-Mix-Version. Kommt gleich. Vorher noch die Miami Sound Machine mit ihrem ersten internationalen Hit. Das war 1984, wo in den Diskotheken alle lautstark mitgesungen haben zu Bock der Beat. Hier jetzt in der 6,5 Minuten Maxi-Version.
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0: kommt entspannt durch eure Mittagspause hier gerade mit der
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0: Läuft täglich bei uns ab kurz nach 12 unter der Woche. Da spiele ich euch immer drei wunderbare Maxi-Singles aus unserem Maxi-Radio, das ihr jederzeit streamen könnt auf 80s80s.de oder über unsere kostenlose Sende-App. Maxi Nummer 3 ist heute Valerie Simpson gewidmet. Die amerikanische Singer-Songwriterin und eine Hälfte vom ehemaligen Duo Ashford & Simpson feiert heute ihren 80. Geburtstag. Noch heute steht Valerie hin und wieder auf der Bühne, wie kürzlich im Juni zur Eröffnung des Black Music Months in der historischen Town Hall in New York. Valerie Simpson und Nicholas Ashford waren 37 Jahre auch ein Ehepaar bis zu Nicholas Krebstod im August 2011. Passend zu ihrem Beziehungsstatus feierten sie 1984 mit ihrem Song Solid ihren größten gemeinsamen Hit. Hier jetzt in der Maxi-Version zum 80. Geburtstag von Valerie Simpson. Happy Birthday von 80s 80s.

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1: Es gibt Neues von Madness. Am 2. Oktober kehrt Take It or Leave It in die Kinos in Großbritannien und in Irland zurück, bevor der Film sein lang erwartetes Blu-ray-Debüt feiert. Das ist die chaotische, witzige, unvergessliche Geschichte von Madness. Der aufwendig restaurierte Film, der größtenteils vor Ort, unter anderem im Dublin Castle in Kempten gedreht wurde, fängt die Straßen, die Pubs, die Veranstaltungsorte ein, die Madness geprägt haben. Zur Feier der Wiederveröffentlichung erscheint dann am 19. Oktober auch noch eine Limited Edition, die mit brandneuen Extras ausgestattet ist. Darunter befinden sich neu gefilmte Interviews, die mehr als 4 Jahrzehnte später auf die Entstehung des Films zurückblicken. Einige Bandmitglieder spielen ja bereits seit rund 50 Jahren zusammen. Wir sind also sehr gespannt auf die Geschichten rund um Madness.
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2: Meist sonnig und trocken ist es, später ziehen ein paar Wolken durch und am Nachmittag kann es im Südwesten vereinzelt mal einen Schauer oder ein Gewitter geben, sonst bleibt's freundlich. Die Höchstwerte liegen heute bei 23 bis 27 Grad. Morgen erst Sonne und Wolken, dann kommen Schauer auf und am Nachmittag teils kräftige Gewitter, maximal 29 Grad.
0: NRW-Verkehr.
2: Auf der A1 Dortmund Richtung Köln gibt es zwischen dem Kreuz Dortmund-Unna und Schwerte 3 Kilometer Stau. Es staut sich auf der A3 Oberhausen Richtung Köln zwischen Oberhausen-Holten und dem Kreuz Oberhausen-West auf 2 Kilometern. 4 Kilometer Stau sind es auf der A4 Herlen-Aachen Richtung Köln zwischen dem Kreuz Köln-West und Köln-Eiffeltor. Und auf der A42 Kamp-Lindfort Richtung Dortmund gibt es zwischen Duisburg-Neumühl und dem Kreuz Oberhausen-West 2 Kilometer Stop-and-Go.
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Smooth Criminal bei 80s 80s. Sämtliche 80s Hits vom King of Pop genießt ihr auch in unserem Jackson Radio auf 80s80s.de oder über unsere Sender-App. Und darüber kommt ihr auch super zum Mitsingen zu unserem Deutschradio. Und apropos Mitsingen, Herbert Grönemeyer, neben seiner Musikkarriere ja auch bekannt für seine Haltung gegen Rechtsextremismus, er fordert von der Politik Taten und kein Getratsche. In diesem Sinne will Grönemeyer jetzt kurz vor der Landtagswahl in Sachsen-Anhalt mit mehreren Chören aus der Region im Magdeburger Dom singen. Seine Botschaft: statt der Alltagspolitik soll die Gemeinschaft im Fokus stehen. Und schon 1986 hat Grönemeyer für politisches und psychologisches Aufsehen gesorgt und anlässlich der Geburt seines Neffen den Hit Kinder an die Macht veröffentlicht. Hier jetzt aus unserem App und Web Deutschradio bei 80s 80s.

0: 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Im Studio Dirk Justus. Finanzminister Klingbeil hat jetzt klargestellt, eine Zuckersteuer auf zuckerfreie Zero-Getränke wird es nicht geben. Auf Instagram schreibt er, das ergebe keinen Sinn. Grund für die Aufregung, offenbar ist ein Arbeitspapier durchgesickert, das laut Klingbeil aber nur einen Ideenaustausch darstellt. In Deutschland fehlen über 1,3 Millionen Wohnungen. Das geht aus dem Baumonitor des Pestel-Instituts hervor. Das wirkt sich nach Ansicht der Forscher auch auf das Wirtschaftswachstum aus. Pestel-Chef Günther sagte, Menschen ziehen nicht zum neuen Arbeitsort, wenn sie dort keine bezahlbare Wohnung finden. Das Social-Media-Verbot in Australien verpufft nahezu wirkungslos. Laut Datenanalyse werden TikTok und Instagram fast so stark wie vor dem Verbot genutzt. Die Alterssperren können offenbar ohne große Probleme umgangen werden. In Köln ist die weltgrößte Gaming-Messe Gamescom gestartet. Erstmal nur für Fachpublikum. Ab morgen ist sie dann für alle geöffnet. In diesem Jahr sind 1600 Aussteller am Start, darunter die großen Spieleentwickler wie Microsoft oder Sony.
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0: In Karls Erlebnisdorf in Oberhausen ist ein Streit zwischen mehreren Erwachsenen eskaliert. Offenbar ging es um spielende Kinder. Erst wurde gestritten, dann auch zugeschlagen. Zwei Frauen wurden dabei leicht verletzt. Die Polizei nahm mehrere Anzeigen wegen Körperverletzung auf. Die amerikanische Faulbrut bei Bienen breitet sich im Oberbergischen Kreis weiter aus. Nach mehreren Fällen seit Juni wurde jetzt ein weiterer Ausbruch bestätigt. Deshalb wird der Sperrbezirk deutlich vergrößert. Er umfasst nun fast das ganze Stadtgebiet von Rade vorm Wald sowie angrenzende Bereiche von Hückeswagen und Wipperfürth.
1: NRW-Wetter mit KI-Support.
2: Sonne und Wolken gibt es gerade, meistens bleibt es trocken. Später am Nachmittag kann es in der Eifel vereinzelt mal nass werden und ganz selten ist auch ein Gewitter dabei. Dazu liegen die Höchstwerte heute bei 22 bis 27 Grad. Morgen kommen dann von Westen Schauer rein, am Abend sind auch kräftige Gewitter möglich, maximal bis 30 Grad.
1: NRW-Verkehr.
2: Es staut sich auf der A1 Dortmund Richtung Köln zwischen dem Kreuz Dortmund-Unna und Schwerte auf 3 Kilometern. Auf der A3 Oberhausen Richtung Köln gibt es zwischen Oberhausen-Holten und dem Kreuz Oberhausen-West 2 Kilometer Stop and Go. 4 Kilometer Stau sind es auf der A4 Herrenaachen Richtung Köln zwischen dem Kreuz Köln-West und Köln-Eifeltor. Und auf der A42 Kamp-Lindfort Richtung Dortmund stockt es zwischen Duisburg-Neumühl und dem Kreuz Oberhausen-West auf 2 Kilometern.
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3: Kurz nach eins. Schön, dass ihr weiter dabei seid. Ich bin Torte. Kommt gemütlich weiter durch den Mittwoch mit guter Laune und dem coolen Sound der 80er. Hier jetzt mit Cat Gugu und ihrem 83er-Hit Too Shy.

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1: Ein Song gegen das Vergessen. Blue Sky Mine erinnert an das Schicksal der Männer, die in den 1940er Jahren in engen, stickigen Stollen und Schächten in den Minen der australischen Stadt Wittenoom schufteten. Was sie nicht wussten, das Material, das sie täglich aus dem Stein schlugen, war tödlicher Asbest. Viele Menschen sterben, bevor die Regierung 1966 endlich die Mine schließt und der Profitsucht ein Ende setzt.

großartig, Fabian. Macht auch mit und zeigt uns, wie ihr eure Lieblings-80er abfeiert. Schickt uns eure Videos ganz einfach auf Instagram oder Facebook oder ihr ladet sie einfach hoch auf 80s80s.de. 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Vielleicht ist das ja hier euer Lieblingstrack der 80er, zu dem ihr immer abfeiert. Hier sind Godly und Cream mit Cry.

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1: Wir schauen heute am 26. August mal in die Spitze der deutschen Charts des Jahres 1980. Auf Platz 3, da haben wir Hot Chocolate mit No Doubt About It. Ein Platz darüber, da kommt Olivia Newton-John. Das ist die Frau, die mit John Travolta Grease gemacht hat. Jeder kennt sie. Hier ist sie zusammen mit dem Electric Light Orchestra und Xanadu, auch aus einem Film. Olivia Newton-John, die leider im Jahre 2022 gestorben ist. Und heute auf den Tag genau an der Spitze auf Platz 1 der deutschen Singlecharts 1980 steht das amerikanische Dancefloor-Projekt Lips Inc. oder auch Lips Incorporated mit

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1: Sonne und Wolken gibt es gerade, meistens bleibt es trocken. Später am Nachmittag kann es in der Eifel vereinzelt mal nass werden und ganz selten ist auch ein Gewitter dabei. Dazu liegen die Höchstwerte heute bei 22 bis 27 Grad. Morgen kommen dann von Westen Schauer rein, am Abend sind auch kräftige Gewitter möglich, maximal bis 30 Grad.
0: NRW-Verkehr.
1: Es staut sich auf der A1 Dortmund Richtung Köln zwischen dem Kreuz Dortmund-Unna und Schwerte auf 3 Kilometern. 2 Kilometer Stau sind es auf der A3 Köln Richtung Oberhausen zwischen Leverkusen Zentrum und dem Kreuz Leverkusen und in der Gegenrichtung zwischen Oberhausen-Holten und dem Kreuz Oberhausen-West auf 2 Kilometern. Und 4 Kilometer Stau gibt es auf der A4 Herrenaachen Richtung Köln zwischen dem Kreuz Köln-West und Köln-Eiffeltor.
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Collins mit seiner Ballade Another Day in Paradise bei 80s 80s. Die schönsten Love-Songs der 80s, alle in einem Radio-Verein, findet ihr bei uns auf 80s80s.de und in unserer Sender-App im Love Radio. Insgesamt stehen euch darüber jeweils 34 coole Streaming-Radios zur Auswahl. Dazu gehört auch das Italo-Disco-Radio mit dem besonderen Synthie-Disco-Sound der 80er. Daraus jetzt Ryan Paris mit dem Song, der 1983 von seinem Kumpel und Italo-Disco-Kollege Gazebo geschrieben wurde. Hier ist Dolce Vita für euch bei 80s 80s.

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1: Im Studio Gisa Weber. Finanzminister Klingbeil hat jetzt klargestellt, eine Zuckersteuer auf zuckerfreie Zero-Getränke wird es nicht geben. Auf Instagram schreibt er, das ergebe keinen Sinn. Grund für die Aufregung? Offenbar ist ein Arbeitspapier durchgesickert, das laut Klingbeil aber nur einen Ideenaustausch darstellt. Bei VW gibt es heute weitere Betriebsversammlungen zum angekündigten Sparkurs. Konzernchef Blume besucht die Werke in Emden und Zwickau. Beide Standorte stehen auf der Kippe. Es gibt aber noch keine Entscheidungen zu Werksschließungen. Mit einem Signal der Aufbruchsstimmung hat die Bundesregierung ihre Kabinettsklausur beendet. Großes Thema war die Stärkung der Wirtschaft. Zum Abschluss ging es heute um die Wettbewerbsfähigkeit von Handwerk und Start-ups, aber auch noch um Hitze- und Klimaschutz. Konkrete Beschlüsse gab es nicht. Das Dürrephänomen El Niño macht sich in Zentralamerika immer heftiger bemerkbar. Nach Honduras haben jetzt auch Panama und El Salvador Dürrealarm ausgerufen. Alle Länder leiden unter extremer Trockenheit. Auch der Schiffsverkehr im Panama-Kanal musste schon eingeschränkt werden.
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1: In Köln läuft seit heute die weltgrößte Computerspielmesse Gamescom. Erst einmal nur für Fachleute, ab morgen können dann alle hin. Finanzminister Klingbeil hat der deutschen Computerspielbranche weitere Unterstützung zugesichert. Im Kölner Stadtanzeiger spricht er von 120 Millionen Euro in diesem und nächsten Jahr. Zum 80. Geburtstag von NRW wird Münster an diesem Wochenende zur großen Partymeile. Von Freitag bis Sonntag gibt es in der Innenstadt Bühnen und Stände. Dafür werden viele Straßen gesperrt. Busse in Münster sind während des NRW-Tags kostenlos und fahren häufiger als sonst.
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2: Sonne und Wolken gibt es gerade, meistens bleibt es trocken. Später am Nachmittag kann es in der Eifel vereinzelt mal nass werden und ganz selten ist auch ein Gewitter dabei. Dazu liegen die Höchstwerte heute bei 22 bis 27 Grad. Morgen kommen dann von Westen Schauer rein, am Abend sind auch kräftige Gewitter möglich, maximal bis 30 Grad.
0: NRW-Verkehr.
2: 3 Kilometer Stau auf der A1 Dortmund Richtung Köln zwischen dem Kreuz Dortmund-Unna und Schwerte. Es staut sich auf der A3 Oberhausen Richtung Köln zwischen Oberhausen-Holten und dem Kreuz Oberhausen-West auf 2 Kilometern. 4 Kilometer Stau sind es auf der A4 Herrenaachen Richtung Köln zwischen dem Kreuz Köln-West und Köln-Eifeltor. Und es stockt auf der A40 Duisburg Richtung Essen zwischen Essen-Huttrop und Essen-Frillendorf auf 6 Kilometern.
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3: Kurz nach 2 kommt hervorragend schon in den Mittwochnachmittag. Ich bin Torte. Einige von euch starten sicher auch schon in ihren Feierabend. Genießt ihn und dazu den coolen Sound der 80er. Hier jetzt mit den Eurythmics und ihrem 86er-Hit über eine Abrechnung mit einem untreuen Liebhaber. Hier kommen Thorn in My Side.

0: 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Dirk Darmstädter von den Jeremy Days über Crowded House. Don't dream it's over.
1: Ich glaube, wenn es eine Platte gibt, die wirklich unsere Band, also die Jeremy Days, am meisten geformt und inspiriert hat, dann ist es wahrscheinlich die erste Platte, also das erste Album von Crowded House, dem Songwriter Neil Finn. Und natürlich im Zentrum diesen Song Don't Dream It's Over. Vom Sound her, auch von der ganzen Aussage, die ganze Ästhetik, die Visuals, die Coolness, es war einfach alles, was wir uns wünschten. So in die Richtung müsste das gehen.

begann die Karriere der Popsängerin Sandra 1976 mit einer Liebeserklärung an einen Hund namens Andy. Und das heute am internationalen Welthundetag. Viele von euch nutzen den Tag sicher mit einem extra Spaziergang mit eurem Vierbeiner oder es gibt ein extra Leckerli. Auch berühmte 80-Stars, die hatten oder haben Hunde. Freddie Mercury zum Beispiel war zwar als extremer Katzenmensch bekannt, besaß in den 80er Jahren aber in seinem Londoner Anwesen Garden Lodge zeitweise auch Hunde. Oder Altrocker Ozzy Osbourne war ein extremer Hundeliebhaber. Zu Spitzenzeiten lebten weit über 10 kleine Hunde, darunter Chihuahuas und Zwergspitze, in seiner Villa. Der australische Musiker Rick Springfield hat sein legendäres, mit Platin ausgezeichnetes Album aus dem Jahr 1981 Working Class Dog genannt. Und das Cover ziert sein Bullterrier-Mix Ronnie, bekleidet mit einem weißen Hemd und einer schwarzen Krawatte. Und auch hier, Police-Gründer und Sänger Sting ist Hundefan. Er liebt irische Wolfshunde und wurde sogar mit seiner Frau zum preisgekrönten Hundezüchter. Feiert schön den Hundetag mit euren liebsten Vierbeinern. Unser Vettel, der bekommt heute auch noch, wie immer, eine Extrawurst. Also, wie jeden Tag.

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1: Brian May gegen die KI. Ja, künstliche Intelligenz macht's nicht unbedingt besser, wie KI-Neuling und Queen-Gitarrist Brian May jetzt feststellen muss. Auf Insta teilte er die eigenwillige Neugestaltung des Cover-Artworks vom Queen-Klassiker The Game aus dem Jahr 1980, erstellt mit AI. Ja, das seht ihr auch online bei uns auf 80s80s.de. Auf der geteilten KI-Version sind die Queen-Musiker allerdings kaum noch wiederzuerkennen, was Brian May vollends gegen die KI poltern lässt. Er sagt, wir dürfen nicht zulassen, dass diese abscheulichen Rechenzentren in Großbritannien gebaut werden. Und außerdem schrieb er dem britischen Premierminister, er solle handeln, bevor es zu spät ist. Tja, die Queen-Fans freuen sich da eher auf kommende Projekte. Die Band bringt im Herbst eine 4K-Neufassung ihres Konzertfilms vom Budapest-Auftritt aus dem Jahr 86 ins Kino. Auch eine neu gemasterte Version des Live-Albums soll dann erscheinen. Wir sind gespannt.
0: 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NRW-Wetter mit KI-Support.
2: Sonne und Wolken gibt es gerade, meistens bleibt es trocken. Später am Nachmittag kann es in der Eifel vereinzelt mal nass werden und ganz selten ist auch ein Gewitter dabei. Dazu liegen die Höchstwerte heute bei 22 bis 27 Grad. Morgen kommen dann von Westen Schauer rein, am Abend sind auch kräftige Gewitter möglich, maximal bis 30 Grad.
0: NRW-Verkehr.
2: Es staut sich auf der A3 Köln Richtung Oberhausen zwischen Leverkusen Zentrum und dem Kreuz Leverkusen auf 2 Kilometern. 4 Kilometer Stau sind es auf der A4 Herrenaachen Richtung Köln zwischen dem Kreuz Köln West und Köln Eiffeltor. Auf der A40 Duisburg Richtung Essen gibt es zwischen Essen-Holsterhausen und Essen-Huttrop 4 Kilometer Stau und in der Gegenrichtung Venlo Richtung Duisburg staut es sich zwischen Strahlen und Wankum auf 2 Kilometern.
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Jetzt mit einem Song aus unserem coolen Rockradio. 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Wie hier jetzt die britische Band The Outfields mit Your Love.

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1: Im Studio Gisa Weber. Nach viel Aufregung um die Zuckersteuer auf zuckerfreie Getränke kommt jetzt das Dementi von Finanzminister Klingbeil. Er stellt klar, das ist Quatsch und kommt nicht. Auf Fachebene wurde zwar darüber diskutiert, mehr aber auch nicht. Die Bundesregierung hat sich bei ihrer Kabinettsklausur ausführlich mit der wirtschaftlichen Lage beschäftigt. Konkrete Beschlüsse gab es jetzt nicht, die sollen aber in den kommenden Wochen folgen. So will das Kabinett nächste Woche die Reform der Einkommenssteuer beschließen. In Deutschland fehlen über 1,3 Millionen Wohnungen. Das geht aus dem Baumonitor des Pestel-Instituts hervor. Das wirkt sich nach Ansicht der Forscher auch auf das Wirtschaftswachstum aus. Pestel-Chef Günther sagte, Menschen ziehen nicht zum neuen Arbeitsort, wenn sie dort keine bezahlbare Wohnung finden. Deutschland nimmt immer mehr Geld über die Erbschafts- und Schenkungssteuer ein. Im vergangenen Jahr waren es laut Statistischem Bundesamt 21,4 Milliarden Euro, ein neuer Rekord. Ein Grund dafür ist, dass sich die Steuersätze bei großen Vermögensübertragungen von mehr als 20 Millionen Euro mehr als verdoppelt haben.
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1: In Köln ist die weltgrößte Gaming-Messe Gamescom gestartet. Erstmal nur für Fachpublikum. Ab morgen ist sie dann für alle geöffnet. In diesem Jahr sind 1600 Aussteller am Start, darunter die großen Spieleentwickler wie Microsoft, Sony und Epic Games. Münster feiert ab Freitag 3 Tage lang den 80. Geburtstag von NRW. In der Innenstadt gibt es Bühnen, Stände und Konzerte. Viele Straßen werden dafür gesperrt. Wer zum NRW-Tag kommt, kann Busse in Münster kostenlos nutzen. Zuletzt fanden die NRW-Tage unter anderem in Düsseldorf, Siegen oder Wuppertal statt.
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2: Sonnig bis wolkig ist es heute Nachmittag. Meistens bleibt es trocken. Nur in der Eifel kann ab und zu mal ein Schauer runterkommen. Vereinzelt ist auch ein Gewitter drin. Dazu werden es bis zum Abend 22 bis 27 Grad. Morgen wird es erstmal noch freundlich, später ziehen mehr Wolken auf und von Westen kommen Schauer rein. Maximal um die 30 Grad.
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2: Auf der A1 Köln Richtung Dortmund gibt es zwischen dem Kreuz Köln-Nord und Köln-Niel 2 Kilometer Stau. 2 Kilometer Stop-and-Go auf der A3 Köln Richtung Oberhausen zwischen Köln-Mühlheim und dem Kreuz Leverkusen. Es stockt auf der A4 Herrenaachen Richtung Köln zwischen dem Kreuz Köln-West und Köln-Eiffeltor auf 4 Kilometern. Und auf der A40 Venlo Richtung Duisburg staut es sich zwischen Strahlen und Wankum auf 2 Kilometern.
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3: Da sind wir am Mittwochnachmittag, kurz nach 15 Uhr. Gleich mein griechischer Namensvetter, der gute George Michael. Ruhe in Frieden, gleich mit einer seiner herrlichsten Nummern, wie ich finde. Sowas von entspannt, so ein Feeling, Careless Whisper. Es gibt auch ein paar interessante Fakten dazu, aber das hören wir gleich. Jetzt erstmal rein in die Stunde, vorher noch mit Duran Duran und die Pet Shop Boys, All Was On My Mind.

0: 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George Michael, Careless Whisper.
1: Kennt ihr das Video zu Careless Whisper von George Michael? Da gibt's ja eine richtig heiße Kussszene mit George und dem Model Lisa Stahl auf einer Yacht. Als Lisa erfährt, dass ausgerechnet das Filmmaterial dieser Szene verloren gegangen ist und sie das Ganze nochmal neu drehen müssen, reagiert sie hocherfreut. Denn wie sie später verrät, haben sie und Michael nicht nur harmlose Filmküsse ausgetauscht. Und die haben ihr zumindest sehr gut gefallen. Und da ist doppelt dann natürlich besser.
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0: Grüße euch, George hier bei 80s am Mittwochnachmittag. Und liebe 80s Freunde, egal wie, feiert doch die 80s ab. Ja, gutes Beispiel von Hörer Stefan. Und so nebenbei gewinnt ihr noch.
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0: Ja, das gerade war übrigens Dead or Alive, natürlich im Original und You Spin Me Round. Ja, das hat uns allen Anfang des Jahres schon Spaß gemacht. Also jetzt die zweite Runde Singing in my car. Und völlig egal, ob ihr im Auto mitgrölt, in der Küche abtanzt, lässig mit dem Kopf nickt oder das Sofa als Schlagzeug missbraucht, zeigt uns einfach, wie ihr die 80s Songs abfeiert und gewinnt so nebenbei auch noch wertvolle Apple-Kopfhörer. Einfach so als Dankeschön von uns fürs Mitmachen. Infos dazu und jede Menge Inspirationen gibt es ja schon online, also 80s80s.de oder auf Social Media. Hier könnt ihr auch eure Fotos oder viel besser natürlich eure Videos rüberschicken und hochladen, damit wir alle daran teilhaben können. Wir freuen uns auf eure Einsendungen, sind super gespannt und wer vor allem heiß ist auf die Kopfhörer, viel Glück natürlich von mir. Und die Nummer gleich, die ist ja ideal zum Mitsingen, wie ich finde, mache ich zumindest ganz gerne, obwohl das jetzt bei AHA auch ganz gut geht. Oder auch nicht.

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1: Wir schauen heute am 26. August mal in die Spitze der deutschen Charts des Jahres 1980. Auf Platz 3, da haben wir Hot Chocolate mit No Doubt About It. Ein Platz darüber, da kommt Olivia Newton-John. Das ist die Frau, die mit John Travolta Grease gemacht hat. Jeder kennt sie. Hier ist sie zusammen mit dem Electric Light Orchestra und Xanadu, auch aus einem Film. Olivia Newton-John, die leider im Jahre 2022 gestorben ist. Und heute auf den Tag genau an der Spitze auf Platz 1 der deutschen Singlecharts 1980 steht das amerikanische Dancefloor-Projekt Lips Inc. oder auch Lips Incorporated mit

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1: Sonnig bis wolkig ist es heute Nachmittag. Meistens bleibt es trocken. Nur in der Eifel kann ab und zu mal ein Schauer runterkommen. Vereinzelt ist auch ein Gewitter drin. Dazu werden es bis zum Abend 22 bis 27 Grad. Morgen wird es erstmal noch freundlich. Später ziehen mehr Wolken auf und von Westen kommen Schauer rein. Maximal um die 30 Grad.
0: NRW-Verkehr.
1: Auf der A1 Münster Richtung Dortmund gibt es 3 Kilometer Stau zwischen Kammenzentrum und dem Kreuz Dortmund-Unna. Außerdem staut es sich auf der A1 Köln Richtung Dortmund zwischen dem Kreuz Köln-Nord und Köln-Niel auf 2 Kilometern. Es staut sich auf der A4 Herrenaachen Richtung Köln zwischen dem Kreuz Köln-West und Köln-Eiffeltor auf 4 Kilometern. Und auf der A40 Venlo Richtung Duisburg gibt es zwischen Strahlen und Wankum 2 Kilometer Stop-and-Go.
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ganz frühe, coole Nummer von Eurythmics, gleich hier auf 8080s. Vorher ein Griff in unser Depeche Mode Radio, auch das gibt es ja bei uns online und in der App 24/7, wann immer ihr möchtet. Daraus jetzt der 86er-Klassiker zum 40. A Question of Time.

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1: Im Studio Gisa Weber. Im wegweisenden Prozess rund um die Gefahren von Social Media für Kinder und Jugendliche gibt es einen Milliardenvergleich. Darauf haben sich Insta- und Facebook-Konzern Meta und die klagenden US-Bundesstaaten geeinigt. Demnach zahlt Meta bis zu 14 Milliarden Euro. Dazu verpflichtet sich der Konzern, mehr zum Schutz zu tun. Finanzminister Klingbeil hat jetzt klargestellt, eine Zuckersteuer auf zuckerfreie Zero-Getränke wird es nicht geben. Auf Instagram schreibt er, das ergebe keinen Sinn. Grund für die Aufregung? Offenbar ist ein Arbeitspapier durchgesickert, das laut Klingbeil aber nur einen Ideenaustausch darstellt. Mit einem Signal der Aufbruchsstimmung hat die Bundesregierung ihre Kabinettsklausur beendet. Großes Thema war die Stärkung der Wirtschaft. Zum Abschluss ging es heute um die Wettbewerbsfähigkeit von Handwerk und Start-ups, aber auch noch um Hitze- und Klimaschutz. Konkrete Beschlüsse gab es nicht. Anderthalb Wochen vor der Landtagswahl in Sachsen-Anhalt kommt es heute zum Schlagabtausch zwischen CDU und AfD. Ministerpräsident und CDU-Spitzenkandidat Schulze trifft in einem Fernsehduell auf AfD-Herausforderer Ulrich Siegmund. Die AfD liegt in Umfragen klar vorne und kann möglicherweise sogar alleine regieren.
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1: In Köln läuft seit heute die weltgrößte Computerspielmesse Gamescom. Erst einmal nur für Fachleute, ab morgen können dann alle hin. Finanzminister Klingbeil hat der deutschen Computerspielbranche weitere Unterstützung zugesichert. Im Kölner Stadtanzeiger spricht er von 120 Millionen Euro in diesem und nächsten Jahr. Zum 80. Geburtstag von NRW wird Münster an diesem Wochenende zur großen Partymeile. Von Freitag bis Sonntag gibt es in der Innenstadt Bühnen und Stände. Dafür werden viele Straßen gesperrt. Busse in Münster sind während des NRW-Tags kostenlos und fahren häufiger als sonst.
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2: Sonnig bis wolkig ist es heute Nachmittag. Meistens bleibt es trocken. Nur in der Eifel kann ab und zu mal ein Schauer runterkommen. Vereinzelt ist auch ein Gewitter drin. Dazu werden es bis zum Abend 22 bis 27 Grad. Morgen wird es erstmal noch freundlich, später ziehen mehr Wolken auf und von Westen kommen Schauer rein. Maximal um die 30 Grad.
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2: Auf der A1 Köln Richtung Dortmund gibt es zwischen dem Kreuz Köln-Nord und Köln-Niel 2 Kilometer Stau. Außerdem staut es sich auf 3 Kilometern zwischen Kamenzentrum und dem Kreuz Dortmund-Unna. 4 Kilometer Stau sind es auf der A4 Herrenaachen Richtung Köln zwischen dem Kreuz Köln-West und Köln-Eifeltor. Und auf der A31 Gronau Richtung Oberhausen ist zwischen Borken und Regen die Abfahrt nach einem Unfall noch bis ca. 17 Uhr gesperrt.
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3: Ja, grüße euch um kurz nach 16 Uhr, gleich unter anderem weiter mit Culture Club, der erste große Erfolg, Do You Really Want to Hurt Me? Und es gibt auch ein paar interessante Infos dazu von Fab Morvan von Milli Vanilli, aber dazu gleich. Vorher noch Michael Jackson und den Start machen The Cure, Boys Don't Cry.

0: besonderer Song eines besonderen Sängers, ein echter Künstlertyp. Fab Marvin von Milli Vanilli über Culture Club. Do you really want to hurt me?
1: Boy George. Ich habe lange in London gelebt und Boy George oft getroffen. Als dieser Song rauskam, habe ich ihn sofort geliebt. Aber noch stärker ist meine Verbindung zu Boy George selbst. Für mich ist er ein großartiger Typ. Und auch ein Freund. Deshalb verbinde ich diesen Song immer mit dem Menschen dahinter.

0: Ja, Phil Collins wartet auch schon und hat Angst, dass jemand seine Nummer verliert. Hier ist 80s. Grüße euch, ich bin George. Aber erstmal Glückwunsch an alle Geburtstagskinder. Und wir hören jetzt gleich auch erstmal Musik von unserem heutigen Geburtstagskind, und zwar Valerie Simpson. Kennt man natürlich von Ashford and Simpson. Die gute Valerie ist heute tatsächlich stolze 80 geworden, aber singt ja auch schon eine gefühlte Ewigkeit, über 60 Jahre. Eine irre lange Karriere. So richtig berühmt ist Valerie Simpson bei uns 1984 geworden, gemeinsam mit ihrem Partner Nicholas Ashford. Das Album Solid belegte für mich damals wie gefühlt aus dem Nichts Platz 11 in den deutschen Albumcharts. Und bei der Gelegenheit möchten wir natürlich auch an Nicholas Ashford erinnern. Ziemlich genau jetzt in dieser Zeit, am 22. August 2011, ist er in New York gestorben. Aber zurück zum Geburtstagskind Valerie Simpson im Duo Ashford und Simpson, jetzt für euch hier auf 80s Solid.
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1: 80er Stars statt Komponisten heißt es eventuell in Kürze in Stahnsdorf bei Berlin. Da könnten nämlich Tina Turner, Madonna oder auch David Bowie bald auf Straßenschildern stehen. Ein neues Wohngebiet soll Namen bekommen, bei denen selbst das Navi ein bisschen mehr Spaß macht. Also nichts gegen die Klassiker wie Mozart, Bach oder Beethovenstraße, aber davon gibt es ja nun wirklich schon genug. Das jedenfalls sagte sich Stahnsdorfs Bürgermeister Bernd Albers. Auf seinem Plan stehen Namen wie zum Beispiel Debbie Harry, Madonna, David Bowie, Annie Lennox oder auch Freddie Mercury. Tina Turner soll auch mit dabei sein. Die Beschlussvorlage trägt den ziemlich unbürokratischen Titel Stahnsdorf rockt und soll in den kommunalen Gremien beraten werden. Bei David Bowie übrigens besitzt die Sache noch eine lokale Spitze, denn nach dem Tod vom Ex-Wahlberliner David gab es ja die Forderung, eine Berliner Straße nach ihm zu benennen. Tja, die große Umbenennung blieb bisher aus und vielleicht macht bald der Vorort der Metropole mal vor, wie sowas geht.
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2: Sonnig bis wolkig ist es heute Nachmittag. Meistens bleibt es trocken. Nur in der Eifel kann ab und zu mal ein Schauer runterkommen. Vereinzelt ist auch ein Gewitter drin. Dazu werden es bis zum Abend 22 bis 27 Grad. Morgen wird es erstmal noch freundlich. Später ziehen mehr Wolken auf und von Westen kommen Schauer rein. Maximal um die 30 Grad.
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2: Auf der A1 Euskirchen Richtung Dortmund gibt es 2 Kilometer Stop-and-Go zwischen Köln-Bocklemünd und Köln-Niehl. Außerdem staut es sich zwischen Kamen-Zentrum und dem Kreuz Dortmund-Unna auf 3 Kilometern. 4 Kilometer Stau sind es auf der A4 Herrenaachen Richtung Köln zwischen dem Kreuz Köln-West und Köln-Eifeltor. Und auf der A31 Gronau Richtung Oberhausen ist die Abfahrt zwischen Borken und Reken nach einem Unfall noch bis ca. 17 Uhr gesperrt.
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Immer gut gelaunt warten The B-52s schon auf euch mit Love Shack hier auf 80s am Mittwoch im Feierabend-Endspurt. Vorher habe ich für euch eine Nummer aus der Freestyle-Szene. Hat sich ja, wie viele von euch wissen, so Mitte der 80er entwickelt. Hatte die Hochzeit eher so Ende der 80er, Anfang 90er. Dieser Freestyle-Sound, der so vor allem so aus Miami in die Welt ging, ist eine ganz tolle Mischung, wie ich finde. So aus Disco, Elektro, Miami Bass, Breakdance. Und vor allem wird immer richtig cool darauf getanzt in den einschlägigen Veranstaltungen und Clubs, nämlich so in Synchron, ja, wie Line Dance. Ein gutes Beispiel aus unserem Freestyle Radio Online und in der App habe ich jetzt für euch von Judy Torres No Reason to Cry aus dem Jahr 1987. Viel Spaß damit und einen wunderschönen Feierabend-Endspurt.

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1: Im Studio Gisa Weber. Im Prozess um Social-Media-Sucht haben sich Meta und mehrere US-Bundesstaaten geeinigt. Im Rahmen eines Vergleichs zahlt der Insta- und Facebook-Konzern bis zu 14 Milliarden Euro. Gleichzeitig stimmt Meta zu, mehr zum Schutz von Kindern und Jugendlichen zu tun, etwa mit Zeitlimits. Nach viel Aufregung um die Zuckersteuer auf zuckerfreie Getränke kommt jetzt das Dementi von Finanzminister Klingbeil. Er stellt klar, das ist Quatsch und kommt nicht. Auf Fachebene wurde zwar darüber diskutiert, mehr aber auch nicht. Die Bundesregierung hat sich bei ihrer Kabinettsklausur ausführlich mit der wirtschaftlichen Lage beschäftigt. Konkrete Beschlüsse gab es jetzt nicht, die sollen aber in den kommenden Wochen folgen. So will das Kabinett nächste Woche die Reform der Einkommenssteuer beschließen. Musikstars würdigen die verstorbene Country-Ikone Dolly Parton. Taylor Swift sagte, eine Welt ohne Dolly fühlt sich nicht real an. Und Beyoncé schreibt auf ihrer Webseite, du warst der Maßstab, der Nordstern, kühn und brillant. Parton war gestern im Alter von 80 Jahren verstorben.
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1: In Köln läuft seit heute die weltgrößte Computerspielmesse Gamescom. Erst einmal nur für Fachleute, ab morgen können dann alle hin. Finanzminister Klingbeil hat der deutschen Computerspielbranche weitere Unterstützung zugesichert. Im Kölner Stadtanzeiger spricht er von 120 Millionen Euro in diesem und nächsten Jahr. Münster feiert ab Freitag 3 Tage lang den 80. Geburtstag von NRW. In der Innenstadt gibt es Bühnen, Stände und Konzerte. Viele Straßen werden dafür gesperrt. Wer zum NRW-Tag kommt, kann Busse in Münster kostenlos nutzen. Zuletzt fanden die NRW-Tage unter anderem in Düsseldorf, Siegen oder Wuppertal statt.
0: NRW-Wetter mit KI-Support.
2: Sonnig bis wolkig ist es gerade und meistens bleibt es trocken. Nur in der Eifel kann ab und zu mal ein Schauer runterkommen, vielleicht auch ein Gewitter. Dazu werden es heute maximal 22 bis 27 Grad. Morgen erst noch Sonne und Wolken, später ziehen von Westen Schauer auf und am Abend sind auch mal kräftige Gewitter drin. Die Höchstwerte liegen dann bei rund 30 Grad.
0: NRW-Verkehr.
2: Es stockt auf der A1 Euskirchen Richtung Dortmund zwischen Köln-Bocklemünd und Köln-Niehl auf 2 Kilometern. Im weiteren Verlauf gibt es 3 Kilometer Stop-and-Go auf der A1 Münster Richtung Dortmund zwischen Kamenzentrum und dem Kreuz Dortmund-Unna. Auf der A3 Köln Richtung Oberhausen staut es sich zwischen Köln-Mülheim und Leverkusen-Zentrum auf 2 Kilometern. Und 4 Kilometer Stau gibt es auf der A4 Herrenaachen Richtung Köln zwischen dem Kreuz Köln-West und Köln-Eiffeltor.
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3: Feierabend Endspurt, ich bin George, grüße euch. Es wartet so viel coole 80s-Mucke für euren Feierabend oder ja, so langsam den Weg Richtung Spätschicht, je nachdem. Oder vielleicht macht ihr auch gerade nichts und habt einfach Spaß mit der Mucke. Gleich David Bowie, NXS und den Start macht Rick Springfield. Celebrate Youth.

0: 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David Bowie, China Girl.
1: Skandal. Ja, mal nicht im Sperrbezirk, sondern für David Bowie. Der sorgte mit einer Sexszene in seinem Video zu China Girl für mächtig Wirbel. Nur wenige Sekunden war sein nackter Hintern zu sehen. Ja, und was für uns heute ganz harmlos aussieht, war damals tabu. Kein Sender spielte den Clip, bis auf MTV. Dort lief China Girl rauf und runter, wodurch der Skandalsong dann doch noch ein Riesenhit für David Bowie wurde.

80s am Mittwoch im Feierabend-Endspurt. Ich habe mal Musik für euch aus unserem Darkwave Radio online und in der App von Joy Division. Ja, und Joy Division bzw. die Nachfolgeband New Order sind ja dabei beim Einzug in die Rock'n'Roll Hall of Fame dieses Jahr im November. Schade, dass es ja intern in der Band bis heute Streitigkeiten gibt, sodass wir nicht erwarten können, dass Peter Hook mit den anderen Bandmitgliedern gemeinsam auftreten wird. Aber man weiß ja nie. Jetzt aber Love Will Tear Us Apart.

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1: Wir schauen heute am 26. August mal in die Spitze der deutschen Charts des Jahres 1980. Auf Platz 3, da haben wir Hot Chocolate mit No Doubt About It.

Ein Platz darüber, da kommt Olivia Newton-John. Das ist die Frau, die mit John Travolta Grease gemacht hat. Jeder kennt sie. Hier ist sie zusammen mit dem Electric Light Orchestra und Xanadu, auch aus einem Film. Olivia Newton-John, die leider im Jahre 2022 gestorben ist. Und heute auf den Tag genau an der Spitze auf Platz 1 der deutschen Singlecharts 1980 steht das amerikanische Dancefloor-Projekt Lips Inc. oder auch Lips Incorporated mit

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1: Sonnig bis wolkig ist es gerade und meistens bleibt es trocken. Nur in der Eifel kann ab und zu mal ein Schauer runterkommen, vielleicht auch ein Gewitter. Dazu werden es heute maximal 22 bis 27 Grad. Morgen erst noch Sonne und Wolken, später ziehen von Westen Schauer auf und am Abend sind auch mal kräftige Gewitter drin. Die Höchstwerte liegen dann bei rund 30 Grad.
0: NRW-Verkehr.
1: Es stockt auf der A1 Euskirchen Richtung Dortmund zwischen Köln-Bocklemünd und Köln-Niehl auf 2 Kilometern und im weiteren Verlauf gibt es zwischen Kamenzentrum und dem Kreuz Dortmund-Unna 3 Kilometer Stop-and-Go. 6 Kilometer Stau auf der A3 Köln Richtung Oberhausen zwischen Köln-Mühlheim und Leverkusen-Zentrum. Und auf der A4 Herrenaachen Richtung Köln sind es 4 Kilometer stockender Verkehr zwischen dem Kreuz Köln-West und Köln-Eifeltor.
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0: Ja, eine der wenigen Nummern von den Pet Shop Boys. Ich glaube sogar die einzige in den 80ern, die so ein Latino-Beat hat. Ne? Weiter hier auf 80s, jetzt mit was Deutschsprachigem. Der gute Herbert Grönemeyer, dem wurden ja Hörner aufgesetzt. Mehr davon, also nicht Hörner, sondern deutschsprachige Songs, gibt's auch online und in der App bei 80s Deutsch.
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1: Im Studio Gisa Weber. Im wegweisenden Prozess rund um die Gefahren von Social Media für Kinder und Jugendliche gibt es einen Milliardenvergleich. Darauf haben sich Insta- und Facebook-Konzern Meta und die klagenden US-Bundesstaaten geeinigt. Demnach zahlt Meta bis zu 14 Milliarden Euro. Dazu verpflichtet sich der Konzern, mehr zum Schutz zu tun. Finanzminister Klingbeil hat jetzt klargestellt, eine Zuckersteuer auf zuckerfreie Zero-Getränke wird es nicht geben. Auf Instagram schreibt er, das ergebe keinen Sinn. Grund für die Aufregung? Offenbar ist ein Arbeitspapier durchgesickert, das laut Klingbeil aber nur einen Ideenaustausch darstellt. In Deutschland fehlen über 1,3 Millionen Wohnungen. Das geht aus dem Baumonitor des Pestel-Instituts hervor. Das wirkt sich nach Ansicht der Forscher auch auf das Wirtschaftswachstum aus. Pestel-Chef Günther sagte, Menschen ziehen nicht zum neuen Arbeitsort, wenn sie dort keine bezahlbare Wohnung finden. Über 6 Jahre nach dem Bruch mit dem britischen Königshaus ist Prinz Harry in seine Heimat zurückgekehrt. Er landete heute mit seiner Frau Meghan und den beiden Kindern in England. Das Paar hatte dem Königshaus 2020 den Rücken gekehrt und lebte in den letzten Jahren in Kalifornien.
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1: In Köln läuft seit heute die weltgrößte Computerspielmesse Gamescom. Erst einmal nur für Fachleute, ab morgen können dann alle hin. Finanzminister Klingbeil hat der deutschen Computerspielbranche weitere Unterstützung zugesichert. Im Kölner Stadtanzeiger spricht er von 120 Millionen Euro in diesem und nächsten Jahr. Zum 80. Geburtstag von NRW wird Münster an diesem Wochenende zur großen Partymeile. Von Freitag bis Sonntag gibt es in der Innenstadt Bühnen und Stände. Dafür werden viele Straßen gesperrt. Busse in Münster sind während des NRW-Tags kostenlos und fahren häufiger als sonst.
0: NRW-Wetter mit KI-Support.
2: Wolkig ist es heute Abend. Meistens bleibt es trocken. Höchstens in der Eifel kann ab und zu noch ein Schauer oder ein Gewitter runterkommen. In der Nacht klart es dann eher auf und es bleibt trocken. Die Tiefstwerte liegen zwischen 17 und 14 Grad. Morgen ziehen später viele Wolken auf, von Westen kommen Schauer rein und am Abend sind auch kräftige Gewitter drin. Dazu geht es rauf auf maximal 30 Grad.
0: NRW-Verkehr.
2: 2 Kilometer Stop-and-Go auf der A1 Euskirchen Richtung Dortmund zwischen Köln-Bocklemünd und Köln-Niehl. Auf der A3 Köln Richtung Oberhausen stockt es zwischen dem Kreuz Leverkusen und Leverkusen-Opladen auf 2 Kilometern. Es staut sich auf der A42 Kamp-Lindfort Richtung Dortmund zwischen Duisburg-Neumühl und dem Kreuz Oberhausen-West auf 2 Kilometern. Und auf der A57 Krefeld Richtung Köln gibt es zwischen Köln-Chorweiler und dem Kreuz Köln-Nord 2 Kilometer Stau.
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3: Kurz nach 18 Uhr im Feierabend-Endspurt. Ich bin George, grüße euch und wir möchten gleich einer großartigen Lady gedenken, Laura Branigan. Heute zum 22. Todestag. Großer Nummer 1 Erfolg mit Self-Control und vieles mehr. Ich habe da selbst auch so eine eigentlich schöne, aber auch ein bisschen traurige Geschichte im Nachhinein erlebt. Aber das können wir gleich mal ganz kurz und in Ruhe machen. Jetzt erstmal rein in die Stunde mit Depeche Mode, Personal Jesus.

0: Jeder Song von ihm war ein Unikat. Mit Tiefe und eigenem Charakter. Ausnahmekünstler. Unerreicht. Dirk Darmstädter von den Jeremy Days über Billy Idol. Eyes Without a Face.
1: Ich habe mir extra die Gitarre gekauft, die der Gitarrist von Billy Idol immer spielte. Das war so damals so ein absolute Koryphäe. Cool klingendes Album, einfach Top-Songs und eigentlich zeigt die gesamte Billy Idol-Diskografie damals, wie eigenwillig und stark Popmusik, denn es handelt sich ja hier um wirkliche Popmusik aus den 80ern, war.
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80s im Feierabend-Endspurt auf dem Mittwoch. Grüßt euch, ich bin George. Und der Song gleich, den Nummer 1-Hit gleich von Laura Brannigan, da lehne ich mich mal aus dem Fenster und sage, den kennt wirklich jeder. Der stammt ja aus der Feder vom italienischen Singer-Songwriter Raff und verhalf Laura zu einem Nummer 1-Erfolg bei uns und auch weltweit an die Spitze der Charts. Die New Yorkerin war ja nicht nur Sängerin, sondern auch selbst Songwriterin und Schauspielerin. Wer sich da interessiert, 1984 spielte Laura Brannigan zum Beispiel im Film Max's Girl und heute ist ihr 22. Todestag. Die gute Laura Brannigan, die habe ich mal in den 90ern getroffen, eher zufällig, bei einer Record-Release-Party eines Musikproduzenten in Berlin und ich war ein Riesenfan von ihr seit den frühen 80ern und glaub mir, ich habe mich nicht getraut, Laura Brannigan anzusprechen oder mir ein Autogramm zu holen, weil sie dort auch so ein bisschen wie eine Statue unnahbar schön geheimnisvoll mit einer einzigartigen Aura stand. Ja, das bereue ich bis heute, dass ich kein Wort mit ihr gewechselt habe, obwohl es ja auch eine lockere Party war. Denn danach gab es nie wieder eine Gelegenheit und mittlerweile ist ja, wie gesagt, auch schon ihr 22. Todestag. Rest in peace, Laura Brannigan, Self-Control of 80s. Oh.

0: Es gibt Neues von Madness. Am 2. Oktober kehrt Take It or Leave It in die Kinos in Großbritannien und in Irland zurück, bevor der Film sein lang erwartetes Blu-ray-Debüt feiert. Das ist die chaotische, witzige, unvergessliche Geschichte von Madness. Der aufwendig restaurierte Film, der größtenteils vor Ort, unter anderem im Dublin Castle in Kempten gedreht wurde, fängt die Straßen, die Pubs, die Veranstaltungsorte ein, die Madness geprägt haben. Zur Feier der Wiederveröffentlichung erscheint dann am 19. Oktober auch noch eine Limited Edition, die mit brandneuen Extras ausgestattet ist. Darunter befinden sich neu gefilmte Interviews, die mehr als 4 Jahrzehnte später auf die Entstehung des Films zurückblicken. Einige Bandmitglieder spielen ja bereits seit rund 50 Jahren zusammen. Wir sind also sehr gespannt auf die Geschichten rund um Madness.
1: 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NRW-Wetter mit KI-Support.
2: Wolkig ist es heute Abend. Meistens bleibt es trocken. Höchstens in der Eifel kann ab und zu noch ein Schauer oder ein Gewitter runterkommen. In der Nacht klart es dann eher auf und es bleibt trocken. Die Tiefstwerte liegen zwischen 17 und 14 Grad. Morgen ziehen später viele Wolken auf. Von Westen kommen Schauer rein und am Abend sind auch kräftige Gewitter drin. Dazu geht es rauf auf maximal 30 Grad.
1: NRW-Verkehr.
2: Auf der A42 Kamp-Lindfort Richtung Dortmund gibt es 2 Kilometer Stau zwischen Duisburg-Neumühl und dem Kreuz Oberhausen-West. Und auf der A57 Krefeld Richtung Köln staut es sich zwischen Köln-Chorweiler und dem Kreuz Köln-Nord auf 6 Kilometer.
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Es ist dieser Mittwochabend und Freunde, ich lasse den Sommer nicht gehen. Ja, ich spiele noch Sommerhits noch und nöcher bis Weihnachten. Spielen wir ja sowieso und haben auch immer online und in der App in unserem Summer Radio. Aber auch unser Reggae-Radio ist sehr beliebt. Daraus jetzt Third World, Reggae Ambassador. Whoa.

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1: Im Studio Gisa Weber. Im Prozess um Social-Media-Sucht haben sich Meta und mehrere US-Bundesstaaten geeinigt. Im Rahmen eines Vergleichs zahlt der Insta- und Facebook-Konzern bis zu 14 Milliarden Euro. Gleichzeitig stimmt Meta zu, mehr zum Schutz von Kindern und Jugendlichen zu tun, etwa mit Zeitlimits. Nach viel Aufregung um die Zuckersteuer auf zuckerfreie Getränke kommt jetzt das Dementi von Finanzminister Klingbeil. Er stellt klar, das ist Quatsch und kommt nicht. Auf Fachebene wurde zwar darüber diskutiert, mehr aber auch nicht. Bei Spionage und Sabotage gegen deutsche Unternehmen führt die Spur immer öfter zu ausländischen Geheimdiensten. Gut jede dritte betroffene Firma konnte zuletzt einen Angriff einem fremden Nachrichtendienst zuordnen. Das zeigt eine Bitkom-Studie. Der Schaden durch Cyberangriffe liegt jährlich bei über 200 Milliarden Euro. Schauspieler Tim Curry ist tot. Der Brite starb im Alter von 80 Jahren. Viele kennen Curry aus dem Kultklassiker Rocky Horror Picture Show. Bekannt war er aber auch für seine Rolle des arroganten Hotelmitarbeiters in Kevin allein in New York.
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1: In Köln ist die weltgrößte Gaming-Messe Gamescom gestartet. Erstmal nur für Fachpublikum. Ab morgen ist sie dann für alle geöffnet. In diesem Jahr sind 1600 Aussteller am Start, darunter die großen Spieleentwickler wie Microsoft, Sony und Epic Games. Münster feiert ab Freitag 3 Tage lang den 80. Geburtstag von NRW. In der Innenstadt gibt es Bühnen, Stände und Konzerte. Viele Straßen werden dafür gesperrt. Wer zum NRW-Tag kommt, kann Busse in Münster kostenlos nutzen. Zuletzt fanden die NRW-Tage unter anderem in Düsseldorf, Siegen oder Wuppertal statt.
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2: Wolkig ist es heute Abend. Meistens bleibt es trocken, höchstens in der Eifel kann ab und zu noch ein Schauer oder ein Gewitter runterkommen. In der Nacht klart es dann eher auf und es bleibt trocken. Die Tiefstwerte liegen zwischen 17 und 14 Grad. Morgen ziehen später viele Wolken auf, von Westen kommen Schauer rein und am Abend sind auch kräftige Gewitter drin. Dazu geht es rauf auf maximal 30 Grad.
0: NRW-Verkehr.
2: Im Moment ist alles frei auf den Straßen bei uns in NRW, keine Staus.
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3: Kurz nach 19 Uhr für euch immer 3 Songs aus unserem Italo Disco Radio. Hört ihr gerne mal rein online oder bei uns in der App. Das Original Diskotheken-Feeling der 80er. Also wenn ihr nicht gerade in Punk- und Rock-Discos abgehangen seid. Gleich der erfolgreichste deutsche Vertreter dieses Genres, Fancy. Und wir bleiben auch mal so beim Euro-Disco-Sound eher. Denn ich habe vorher einen Songwunsch von Raphael, der uns per Digitalradio aus München hört. Vielen Dank dafür, lieber Raphael, und für deine Mail. Und du schwärmst ja in den höchsten Tönen von Sängerin Roxanne und dem Song Charlene. Ja, danke. Machen wir doch gerne mal zum Start in diese Stunde jetzt für euch alle.
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Love Me With Your Chinese Eyes. Fancy war das hier auf 8080 zum Feierabend-Endspurt. Ich bin George, grüße euch. Ihr wisst ja, kurz nach 19 Uhr gibt es immer drei Songs für euch aus unserem Italo Disco Radio online und in der App. Und was den guten Fancy angeht, der ist ja auch im Herbst auf Tour, hat kürzlich ja erst hier auch bei uns den 80. gefeiert. Wer weiß, wie viele Gelegenheiten es noch gibt, ihn mal live on stage zu erleben. Ich hoffe natürlich noch sehr, sehr viele. Also alles Gute an Fancy. Ich weiß, er hört auch gerne rein bei 8080s. Jetzt der dritte von drei Songs aus unserem Italo Disco Radio von der Singer-Songwriterin Spanja, Every Girl and Boy, hier auf 8080s.

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1: Wir schauen heute am 26. August mal in die Spitze der deutschen Charts des Jahres 1980. Auf Platz 3, da haben wir Hot Chocolate mit No Doubt About It. Ein Platz darüber, da kommt Olivia Newton-John. Das ist die Frau, die mit John Travolta Grease gemacht hat. Jeder kennt sie. Hier ist sie zusammen mit dem Electric Light Orchestra und Xanadu, auch aus einem Film. Olivia Newton-John, die leider im Jahre 2022 gestorben ist. Und heute auf den Tag genau an der Spitze auf Platz 1 der deutschen Singlecharts 1980 steht das amerikanische Dancefloor-Projekt Lips Inc. oder auch Lips Incorporated mit Funky Town.

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1: Wolkig ist es heute Abend. Meistens bleibt es trocken. Höchstens in der Eifel kann ab und zu noch ein Schauer oder ein Gewitter runterkommen. In der Nacht klart es dann eher auf und es bleibt trocken. Die Tiefstwerte liegen zwischen 17 und 14 Grad. Morgen ziehen später viele Wolken auf, von Westen kommen Schauer rein und am Abend sind auch kräftige Gewitter drin. Dazu geht es rauf auf maximal 30 Grad.
0: NRW Verkehr.
1: Nichts los auf den Straßen in Nordrhein-Westfalen. Aktuell ist alles frei.

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80s, 80s. Ich bin George, grüße euch. Jetzt mit Musik aus unserem Rock Radio Online und in der App von Saga. Viele kennen natürlich auch Wind Him Up. Das ist eher so ein Song, trotz des großen Erfolges, ganz früh in den 80ern, der so ein bisschen unterm Radar fliegt, ne? Saga, On The Loose auf 80s, 80s.

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1: Im Studio Gisa Weber. Im wegweisenden Prozess rund um die Gefahren von Social Media für Kinder und Jugendliche gibt es einen Milliardenvergleich. Darauf haben sich Insta- und Facebook-Konzern Meta und die klagenden US-Bundesstaaten geeinigt. Demnach zahlt Meta bis zu 14 Milliarden Euro. Dazu verpflichtet sich der Konzern, mehr zum Schutz zu tun. Finanzminister Klingbeil hat jetzt klargestellt, eine Zuckersteuer auf zuckerfreie Zero-Getränke wird es nicht geben. Auf Instagram schreibt er, das ergebe keinen Sinn. Grund für die Aufregung? Offenbar ist ein Arbeitspapier durchgesickert, das laut Klingbeil aber nur einen Ideenaustausch darstellt. Die Beschäftigten in mehreren VW-Werken in Deutschland wissen immer noch nicht, wie es für sie weitergeht. Konzernchef Blume war jetzt in den Werken in Zwickau und Emden und hat sich dort den Belegschaften gestellt. Er sagte, dass es noch nicht entschieden sei, ob Werke geschlossen werden. Mit einem Signal der Aufbruchsstimmung hat die Bundesregierung ihre Kabinettsklausur beendet. Großes Thema war die Stärkung der Wirtschaft. Zum Abschluss ging es heute um die Wettbewerbsfähigkeit von Handwerk und Start-ups, aber auch noch um Hitze- und Klimaschutz. Konkrete Beschlüsse gab es nicht.
0: NRW-Wetter mit KI-Support.
2: Wolkig ist es heute Abend. Meistens bleibt es trocken. Höchstens in der Eifel kann ab und zu noch ein Schauer oder ein Gewitter runterkommen. In der Nacht klart es dann eher auf und es bleibt trocken. Die Tiefstwerte liegen zwischen 17 und 14 Grad. Morgen ziehen später viele Wolken auf. Von Westen kommen Schauer rein und am Abend sind auch kräftige Gewitter drin. Dazu geht es rauf auf maximal 30 Grad.
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0: Ein perfekter Mix aus Mainstream und Extravaganz. Dirk Darmstädter von den Jeremy Days über Talk Talk. Such a shame. It's a
1: shame. Für mich ist Such a Shame und das dazu passende Album ganz, ganz wichtig, weil ich eben beides liebe. Auch in meinem Herz schlägt Pop, also der Beatles-Fan ist immer noch da, aber Captain Beefheart kommt auch um die Ecke. Also das Schräge oder das Andersartige, das Eigenwillige, das sind so die zwei Herzen, die in meiner Brust schlagen. Und ich finde, Talk Talk als Band tragen eben auch beides in sich. 80s, 80s.

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Madonna.

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2: Wolkig ist es heute Abend. Meistens bleibt es trocken. Höchstens in der Eifel kann ab und zu noch ein Schauer oder ein Gewitter runterkommen. In der Nacht klart es dann eher auf und es bleibt trocken. Die Tiefstwerte liegen zwischen 17 und 14 Grad. Morgen ziehen später viele Wolken auf. Von Westen kommen Schauer rein und am Abend sind auch kräftige Gewitter drin. Dazu geht es rauf auf maximal 30 Grad.

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1: Im Studio Gisa Weber. Im Prozess um Social-Media-Sucht haben sich Meta und mehrere US-Bundesstaaten geeinigt. Im Rahmen eines Vergleichs zahlt der Insta- und Facebook-Konzern bis zu 14 Milliarden Euro. Gleichzeitig stimmt Meta zu, mehr zum Schutz von Kindern und Jugendlichen zu tun, etwa mit Zeitlimits. Nach viel Aufregung um die Zuckersteuer auf zuckerfreie Getränke kommt jetzt das Dementi von Finanzminister Klingbeil. Er stellt klar, das ist Quatsch und kommt nicht. Auf Fachebene wurde zwar darüber diskutiert, mehr aber auch nicht. Die Bundesregierung hat sich bei ihrer Kabinettsklausur ausführlich mit der wirtschaftlichen Lage beschäftigt. Konkrete Beschlüsse gab es jetzt nicht, die sollen aber in den kommenden Wochen folgen. So will das Kabinett nächste Woche die Reform der Einkommenssteuer beschließen. Musikstars würdigen die verstorbene Country-Ikone Dolly Parton. Taylor Swift sagte, eine Welt ohne Dolly fühlt sich nicht real an. Und Beyoncé schreibt auf ihrer Webseite, du warst der Maßstab, der Nordstern, kühn und brillant. Parton war gestern im Alter von 80 Jahren verstorben.
0: NRW-Wetter mit KI-Support.
2: Wenig Wolken gibt es heute Nacht und es bleibt trocken. Die Tiefstwerte liegen zwischen 17 und 14 Grad. Morgen wird es erst noch eine Mischung aus Sonne und Wolken, später kommen dann viele Wolken nach und von Westen her ziehen Schauer rein. Am Abend sind auch vereinzelt kräftige Gewitter mit Starkregen und Hagel dabei. Maximal sind bis zu 30 Grad drin.
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1: Was bei uns ja kaum jemand weiß, John Farnham hatte in Australien schon in jungen Jahren einen großen Hit mit einer Schnulze. Und das wurde zum Problem. 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

0: Wetter mit KI-Support.
1: Wenig Wolken gibt es heute Nacht und es bleibt trocken. Die Tiefstwerte liegen zwischen 17 und 14 Grad. Morgen wird es erst noch eine Mischung aus Sonne und Wolken. Später kommen dann viele Wolken nach. Und von Westen her ziehen Schauer rein. Am Abend sind auch vereinzelt kräftige Gewitter mit Starkregen und Hagel dabei. Maximal sind bis zu 30 Grad drin.

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1: Im Studio André Glatzel. Im wegweisenden Prozess rund um die Gefahren von Social Media für Kinder und Jugendliche gibt es einen Milliardenvergleich. Darauf haben sich der Insta- und Facebook-Konzern Meta und die klagenden US-Bundesstaaten geeinigt. Demnach zahlt Meta bis zu 14 Milliarden Euro. Dazu verpflichtet sich der Konzern, mehr zum Schutz zu tun. Finanzminister Klingbeil hat jetzt klargestellt, eine Zuckersteuer auf zuckerfreie Zero-Getränke wird es nicht geben. Das ergebe keinen Sinn, sagt er. Grund für die Aufregung, es war ein Arbeitspapier durchgesickert, das laut Klingbeil aber nur einen Ideenaustausch darstellt. Es sind weitere unangenehme Termine für VW-Chef Blume gewesen. Er hat sich in Zwickau und Emden der verunsicherten Belegschaft gestellt, die vor Ort auch demonstriert hat. Der kriselnde Konzern will sparen. Neben Stellenstreichungen stehen auch Werksschließungen im Raum. Final ist darüber noch nicht entschieden. Schauspieler Tim Curry ist tot. Der Brite starb im Alter von 80 Jahren. Viele kennen Curry aus dem Kultklassiker Rocky Horror Picture Show. Bekannt wurde er aber auch für seine Rolle des arroganten Hotelmitarbeiters in Kevin allein in New York.
0: NRW-Wetter mit KI-Support.
2: Wenig Wolken gibt es heute Nacht und es bleibt trocken. Die Tiefstwerte liegen zwischen 17 und 14 Grad. Morgen wird es erst noch eine Mischung aus Sonne und Wolken. Später kommen dann viele Wolken nach. Und von Westen her ziehen Schauer rein. Am Abend sind auch vereinzelt kräftige Gewitter mit Starkregen und Hagel dabei. Maximal sind bis zu 30 Grad drin.
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0: Ein Song als Erinnerung daran, eigenständig zu bleiben.
1: Frank Oberpichler von Paso Doble über Talking Heads, Once in a Lifetime.
2: Once in a Lifetime von Talking Heads, den höre ich mir einfach immer an, wenn ich mir wieder mal meiner Eigenheiten, meines Individualseins bewusst werden möchte, weil, also David Byrne und seine Jungs, was die da gemacht haben, das hat mich damals dermaßen vom Stuhl gerissen und ist für mich richtig Vorbild geworden, wenn man was Eigenständiges, Mutiges macht. Also Once in a Lifetime, das höre ich immer, wenn ich gut drauf kommen möchte. Yeah.

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1: Wenig Wolken gibt es heute Nacht und es bleibt trocken. Die Tiefstwerte liegen zwischen 17 und 14 Grad. Morgen wird es erst noch eine Mischung aus Sonne und Wolken. Später kommen dann viele Wolken nach. Und von Westen her ziehen Schauer rein. Am Abend sind auch vereinzelt kräftige Gewitter mit Starkregen und Hagel dabei. Maximal sind bis zu 30 Grad drin.

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1: Im Studio André Glatzel. Im Prozess um Social-Media-Sucht haben sich Meta und mehrere US-Bundesstaaten geeinigt. Im Rahmen eines Vergleichs zahlt der Insta- und Facebook-Konzern bis zu 14 Milliarden Euro. Gleichzeitig stimmt Meta zu, mehr zum Schutz von Kindern und Jugendlichen zu tun, etwa mit Zeitlimits. Nach viel Aufregung um die Zuckersteuer auf zuckerfreie Getränke kommt jetzt das Dementi von Finanzminister Klingbeil. Er stellt klar, das ist Quatsch und kommt nicht. Auf Fachebene wurde zwar darüber diskutiert, mehr aber auch nicht. Bei Spionage und Sabotage gegen deutsche Unternehmen führt die Spur immer öfter zu ausländischen Geheimdiensten. Gut jede dritte betroffene Firma konnte zuletzt einen Angriff einem fremden Nachrichtendienst zuordnen, zeigt eine Bitkom-Studie. Der Schaden durch Cyberangriffe liegt jährlich bei über 200 Milliarden Euro. Nach einer heftigen Überschwemmung in Nepal werden fast 400 Urlauber vermisst. Der Großteil sind Touristen aus dem Ausland, die meisten kommen aus Indien. Auf Videoaufnahmen ist zu sehen, wie Wassermassen ganze Häuser mitreißen. An der Grenze zu China gab es außerdem einen Erdrutsch.
0: NRW-Wetter mit KI-Support.
2: Wenig Wolken gibt es heute Nacht und es bleibt trocken. Die Tiefstwerte liegen zwischen 17 und 14 Grad. Morgen wird es erst noch eine Mischung aus Sonne und Wolken, später kommen dann viele Wolken nach und von Westen her ziehen Schauer rein. Am Abend sind auch vereinzelt kräftige Gewitter mit Starkregen und Hagel dabei. Maximal sind bis zu 30 Grad drin.
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1: Schon beim ersten Hören merkt man, dieser Song ist etwas ganz Besonderes. Doch Vienna war auch für Ultravox ein ganz besonderer Song. Denn damit schaffte es die Band aus einer sehr schweren Krise. 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

0: RKI-Support.
1: Wenig Wolken gibt es heute Nacht und es bleibt trocken. Die Tiefstwerte liegen zwischen 17 und 14 Grad. Morgen wird es erst noch eine Mischung aus Sonne und Wolken. Später kommen dann viele Wolken nach. Und von Westen her ziehen Schauer rein. Am Abend sind auch vereinzelt kräftige Gewitter mit Starkregen und Hagel dabei. Maximal sind bis zu 30 Grad drin.

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1: Im Studio André Glatzel. Im wegweisenden Prozess rund um die Gefahren von Social Media für Kinder und Jugendliche gibt es einen Milliardenvergleich. Darauf haben sich der Insta- und Facebook-Konzern Meta und die klagenden US-Bundesstaaten geeinigt. Demnach zahlt Meta bis zu 14 Milliarden Euro. Dazu verpflichtet sich der Konzern, mehr zum Schutz zu tun. Mit einem Signal der Aufbruchstimmung hat die Bundesregierung ihre Kabinettsklausur beendet. Großes Thema war die Stärkung der Wirtschaft. Zum Abschluss ging es um die Wettbewerbsfähigkeit von Handwerk und Start-ups, aber auch noch um Hitze- und Klimaschutz. Konkrete Beschlüsse gab es nicht. Finanzminister Klingbeil hat jetzt klargestellt, eine Zuckersteuer auf zuckerfreie Zero-Getränke wird es nicht geben. Das ergebe keinen Sinn, sagt er. Grund für die Aufregung, es war ein Arbeitspapier durchgesickert, das laut Klingbeil aber nur einen Ideenaustausch darstellt. Musikstars würdigen die verstorbene Country-Ikone Dolly Parton. Taylor Swift sagte, eine Welt ohne Dolly fühlt sich nicht real an. Und Beyoncé schreibt, du warst der Maßstab, der Nordstern. Kühn und brillant. Parton ist im Alter von 80 Jahren gestorben.
0: NRW-Wetter mit KI-Support.
2: Wenig Wolken gibt es heute Nacht und es bleibt trocken. Die Tiefstwerte liegen zwischen 17 und 14 Grad. Morgen wird es erst noch eine Mischung aus Sonne und Wolken, später kommen dann viele Wolken nach und von Westen her ziehen Schauer rein. Am Abend sind auch vereinzelt kräftige Gewitter mit Starkregen und Hagel dabei. Maximal sind bis zu 30 Grad drin.
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2: Ghostbusters ist ein Song, den Ray Parker Jr. eigentlich gar nicht schreiben wollte. 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
1: Wolkig ist es heute erstmal. Später werden die Wolken mehr und ab dem Nachmittag kommen von Westen Schauer rein. Am Abend sind dann auch vereinzelt kräftige Gewitter mit Starkregen und Hagel drin. Dazu liegen die Höchstwerte heute zwischen 27 und 31 Grad. Morgen weiter mal mehr, mal weniger Wolken. Nachmittags wieder Schauer und einzelne Gewitter, maximal bis 25 Grad.

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1: Im Studio André Glatzel. Im Prozess um Social-Media-Sucht haben sich Meta und mehrere US-Bundesstaaten geeinigt. Im Rahmen eines Vergleichs zahlt der Insta- und Facebook-Konzern bis zu 14 Milliarden Euro. Gleichzeitig stimmt Meta zu, mehr zum Schutz von Kindern und Jugendlichen zu tun, etwa mit Zeitlimits. Nach viel Aufregung um die Zuckersteuer auf zuckerfreie Getränke kommt jetzt das Dementi von Finanzminister Klingbeil. Er stellt klar, das ist Quatsch und kommt nicht. Auf Fachebene wurde zwar darüber diskutiert, mehr aber auch nicht. Die Beschäftigten in mehreren VW-Werken in Deutschland wissen immer noch nicht, wie es für sie weitergeht. Konzernchef Blume war jetzt in den Werken in Zwickau und Emden und hat sich dort den Belegschaften gestellt. Er sagte, dass noch nicht entschieden sei, ob Werke geschlossen werden. Schauspieler Tim Curry ist tot. Der Brite starb im Alter von 80 Jahren. Viele kennen Curry aus dem Kultklassiker Rocky Horror Picture Show. Bekannt wurde er aber auch für seine Rolle des arroganten Hotelmitarbeiters in Kevin allein in New York.
0: NRW-Wetter mit KI-Support.
2: Wolkig ist es heute erstmal. Später werden die Wolken mehr und ab dem Nachmittag kommen von Westen Schauer rein. Am Abend sind dann auch vereinzelt kräftige Gewitter mit Starkregen und Hagel drin. Dazu liegen die Höchstwerte heute zwischen 27 und 31 Grad. Morgen weiter mal mehr, mal weniger Wolken. Nachmittags wieder Schauer und einzelne Gewitter, maximal bis 25 Grad.
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0: Ein ganz neuer Frauentyp, der mich inspiriert hat. Rahle Oberpichler von Paso Doble über Eurythmics. Sweet Dreams. Sweet Dreams are
1: made of this. Als ich die Eurythmics das erste Mal gesehen habe, da hat's mich einfach umgehauen. Annie Lennox ist für mich ein absoluter Umbruch gewesen. Dieser neue Frauentyp, ganz androgyn, ganz zurückgenommen, unglaublich intensiv, die Augen, toll. Das war so der Startschuss für mich, wegzukommen von diesem Girly-mäßigen, sondern einfach Mensch sein. Ich fand das so toll. Und dann natürlich auch noch die Musik. Wow.
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Du wirst ganz nass. Schon spät, komm. 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Du hast ihn verloren, als ich dir den Weg zeigen musste. Wer hat verloren? Du dich? Ich mich? Oder...

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Augen sagen mehr als Worte. Du brauchst mich doch, hm? 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
1: In den letzten Monaten ist die Zahl der vermissten Personen dramatisch angestiegen. Die jüngste Veröffentlichung der lokalen Polizeibehörde berichtet von einem weiteren tragischen Fall. Es handelt sich um ein 19-jähriges Mädchen, das zuletzt vor 14 Tagen gesehen wurde. Die Polizei schließt die Möglichkeit nicht aus, dass es sich hier um ein Verbrechen handelt.

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Tears for Fears.

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